0: sagte Verbandschefin Ostermann dem Redaktionsnetzwerk Deutschland. Der Koalitionsausschuss soll bis zur Sommerpause über grundlegende Reformen entscheiden. Die Bundespolizei hat seit Mai vergangenen Jahres über 50.000 unerlaubte Einreisen nach Deutschland festgestellt. Fast 37.000 Personen seien seitdem unmittelbar an der Grenze oder im Zusammenhang mit einem illegalen Grenzübertritt zurückgewiesen worden, teilte die Behörde mit. Vor rund einem Jahr hatte Innenminister Dobrindt die Grenzkontrollen intensiviert. Es werden seitdem alle Asylbewerber an den Grenzen abgewiesen. Zum Sport. Die deutsche Nationalmannschaft hat ihre Generalprobe gegen Mitgastgeber USA gewonnen. Das DFB-Team gewann in Chicago mit 2:1 durch Tore von Kai Havertz und Leroy Sané. Bundestrainer Julian Nagelsmann zeigte sich bei RTL rundum zufrieden.
1: Ja, ich fand es einen perfekten Test für uns von den Witterungsbedingungen vom Gegner, die emotional spielen. Ich finde, wir hatten eine sehr gute Anfangsphase wieder. Die ersten 15 Minuten waren wieder sehr, sehr gut. Ich finde, da müssen wir einfach mal auch ein Tor draus machen aus so einer Überlegenheit. Dann wird es offener. Ja, insgesamt bin ich zufrieden. Wir haben jetzt 9-mal in Folge gewonnen. Das musst du auch erstmal machen.
0: Das deutsche Team startet am 14. Juni in die WM gegen Curaçao.
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1: Ich bin Tine Klimach. Der Vorsprung der AfD im Vergleich zur Union ist in einer aktuellen Umfrage erneut größer geworden. Die Partei steht in der neuesten Befragung für die Bild-Zeitung bei 29% und die Union bei 21%.
2: Die übrigen Parteien blieben in der Umfrage bei ihren Werten. Die SPD bei 12, die Grünen bei 14 und die Linke bei 11%. FDP und BSW würden mit jeweils 3% den Einzug in den Bundestag verpassen. Nur noch jeder dritte Wähler würde aktuell also für die Regierungsparteien stimmen. In einer weiteren Bildumfrage sinken auch die persönlichen Werte von Kanzler Merz weiter. 77% der Befragten sind mit ihm unzufrieden. Ähnlich viele sind in der Umfrage mit der Bundesregierung insgesamt unzufrieden. 78%. Ursula Winkler, Nachrichtenredaktion.
1: Am letzten Tag des Internationalen Wirtschaftsforums in St. Petersburg hat die Ukraine die Millionenstadt erneut unter Beschuss genommen. Nach Angaben örtlicher Behörden wurden rund um die Stadt etwa 140 ukrainische Drohnen abgefangen. Das Wirtschaftsforum ging nun zu Ende. Die Ukraine hatte ihre Angriffe auf die Region seit Beginn des Treffens intensiviert und unter anderem einen Militärstützpunkt und ein Öldepot getroffen. Verteidigungsminister Boris Pistorius hat beim Tag der Bundeswehr einen stärkeren Zusammenhalt von Gesellschaft und Truppe beschworen. Es habe in den vergangenen Jahren wenig Raum für Begegnungen gegeben. Das ändere sich nun durch solche Tage, sagte der SPD-Politiker in Neubiberg bei München beim Besuch der Universität der Bundeswehr. Insgesamt hatten 10 Bundeswehrstandorte für Interessierte geöffnet. Zum Sport. Die deutsche Nationalmannschaft hat ihre WM-Generalprobe gegen Mitgastgeber USA gewonnen. Das DFB-Team gewann in Chicago mit 2:1 durch Tore von Kai Havertz und Leroy Sané.
3: Das Spiel ist kaum angepfiffen, da jubelt die deutsche Mannschaft schon. Kai Havertz trifft schon nach 2 Minuten. Doch danach passiert erstmal nicht viel. Nach 37 Minuten kommen die USA verdient zum Ausgleich. Nach rund einer Stunde trifft dann ausgerechnet Leroy Sané, der den verletzten Lennart Kahl ersetzt hat. Das deutsche Team vielleicht auch durch den Jetlag und das schwüle Wetter nicht am Leistungslimit. Aber für die Moral ist der Sieg vor rund 60.000 US-Fans sicher hilfreich. Thomas Bremser, Nachrichtenredaktion.
1: Deutschland trifft zum Auftakt in der Gruppe E am 14. Juni in Houston auf Curaçao.
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1: Ich bin Tine Klimach. Der Vorsprung der AfD im Vergleich zur Union ist in einer aktuellen Umfrage erneut größer geworden. Die Partei steht in der neuesten Befragung für die Bild-Zeitung bei 29% und die Union bei 21%.
2: Die übrigen Parteien blieben in der Umfrage bei ihren Werten. Die SPD bei 12, die Grünen bei 14 und die Linke bei 11%. FDP und BSW würden mit jeweils 3% den Einzug in den Bundestag verpassen. Nur noch jeder dritte Wähler würde aktuell also für die Regierungsparteien stimmen. In einer weiteren Bild-Umfrage sinken auch die persönlichen Werte von Kanzler Merz weiter. 77% der Befragten sind mit ihm unzufrieden. Ähnlich viele sind in der Umfrage mit der Bundesregierung insgesamt unzufrieden. 78%. Ursula Winkler, Nachrichtenredaktion.
1: Am letzten Tag des Internationalen Wirtschaftsforums in St. Petersburg hat die Ukraine die Millionenstadt erneut unter Beschuss genommen. Nach Angaben örtlicher Behörden wurden rund um die Stadt etwa 140 ukrainische Drohnen abgefangen. Das Wirtschaftsforum ging nun zu Ende. Die Ukraine hatte ihre Angriffe auf die Region seit Beginn des Treffens intensiviert und unter anderem einen Militärstützpunkt und ein Öldepot getroffen. Verteidigungsminister Boris Pistorius hat beim Tag der Bundeswehr einen stärkeren Zusammenhalt von Gesellschaft und Truppe beschworen. Es habe in den vergangenen Jahren wenig Raum für Begegnungen gegeben. Das ändere sich nun durch solche Tage, sagte der SPD-Politiker in Neubiberg bei München beim Besuch der Universität der Bundeswehr. Insgesamt hatten 10 Bundeswehrstandorte für Interessierte geöffnet. Zum Sport. Die deutsche Nationalmannschaft hat ihre WM-Generalprobe gegen Mitgastgeber USA gewonnen. Das DFB-Team gewann in Chicago mit 2:1 durch Tore von Kai Havertz und Leroy Sané.
3: Das Spiel ist kaum angepfiffen, da jubelt die deutsche Mannschaft schon. Kai Havertz trifft schon nach 2 Minuten. Doch danach passiert erstmal nicht viel. Nach 37 Minuten kommen die USA verdient zum Ausgleich. Nach rund einer Stunde trifft dann ausgerechnet Leroy Sané, der den verletzten Lennart Kahl ersetzt hat. Das deutsche Team vielleicht auch durch den Jetlag und das schwüle Wetter nicht am Leistungslimit. Aber für die Moral ist der Sieg vor rund 60.000 US-Fans sicher hilfreich. Thomas Bremser, Nachrichtenredaktion.
1: Deutschland trifft zum Auftakt in der Gruppe E am 14. Juni in Houston auf Curaçao.
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1: Ich bin Tine Klimach. Kanzler Merz hat sich mit Blick auf die anstehenden Sozialreformen zuversichtlich geäußert und Erinnerungen an einen berühmten Satz seiner Vorgängerin Angela Merkel geweckt. Wir schaffen das, sagte er bei dem CDU-Landesparteitag in Mecklenburg-Vorpommern.
2: Kanzler Merz zeigt sich überzeugt, die Koalition hat die Kraft für die notwendigen Reformen, trotz aller Unterschiede. Er sei sich sicher, dass Deutschland in relativ kurzer Zeit ganz anders aussehen könne und er brachte viele Beispiele wie einen Staat, den Unternehmer nicht als Last empfinden, sondern als Partner, mit digitalisierten Behördengängen. Deutschland könne ein weltweiter Vorreiter bei modernstem Klimaschutz werden, ein Land mit zuverlässig fahrenden Zügen und sicherer Energie. Die Koalition plant bis zum Sommer ein Riesenreformpaket zu Steuern, Arbeitsmarkt, Rente und Bürokratieabbau. Bei der Umsetzung gibt es aber noch Meinungsverschiedenheiten. Ursula Winkler, Nachrichtenredaktion.
1: Deutschland, Frankreich und Großbritannien wollen die stockenden Bemühungen um ein Ende des Ukraine-Kriegs wieder in Gang bringen. Kanzler Merz, Präsident Macron, Premierminister Starmer treffen sich am Abend mit dem ukrainischen Präsidenten Zelensky in London. Auch wenn Putin zuletzt ein Treffen mit Zelensky abgelehnt hat. Die Europäer gehen trotzdem davon aus, dass sich Russland Verhandlungen langfristig nicht verweigern kann und sie dann mit am Tisch sitzen. Die Bundespolizei hat seit Mai vergangenen Jahres über 50.000 unerlaubte Einreisen nach Deutschland festgestellt. Fast 37.000 Personen seien seitdem unmittelbar an der Grenze oder im Zusammenhang mit einem illegalen Grenzübertritt zurückgewiesen worden, teilte die Behörde mit. Vor rund einem Jahr hatte Innenminister Dobrindt die Grenzkontrollen intensiviert. Es werden seitdem alle Asylbewerber an den Grenzen abgewiesen. Zum Sport. Die deutsche Nationalmannschaft hat ihre Generalprobe gegen Mitgastgeber USA gewonnen. Das DFB-Team gewann in Chicago mit 2:1 durch Tore von Kai Havertz und Leroy Sané. Bundestrainer Julian Nagelsmann zeigte sich bei RTL rundum zufrieden.
3: Ja, ich fand es einen perfekten Test für uns von den Witterungsbedingungen vom Gegner, die emotional spielen. Ich finde, wir hatten eine sehr gute Anfangsphase wieder. Die ersten 15 Minuten waren wieder sehr, sehr gut. Ich finde, da müssen wir einfach mal auch ein Tor draus machen aus so einer Überlegenheit. Dann wird es offener. Ja, insgesamt bin ich zufrieden. Wir haben jetzt 9-mal in Folge gewonnen. Das musst du auch erstmal machen.
1: Das deutsche Team startet am 14. Juni in die WM gegen Curaçao.
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1: Ich bin Tanja Wagner. Frauen und Männer sollen für gleiche Arbeit das gleiche Gehalt bekommen. Dabei sollen neue EU-Regeln helfen. Aber Deutschland hat die Regeln zur Lohntransparenz bisher nicht umgesetzt und verstößt damit ab morgen gegen EU-Recht. Heute endet die Frist, bis zu der die EU-Staaten Zeit hatten, ihr nationales Recht anzupassen.
2: Bewerber sollen früh die Info bekommen, was das Einstiegsgehalt ist. Wer schon einen Job hat, soll erfahren können, was die Kollegen im Durchschnitt verdienen. Gruppiert nach Geschlecht, also nicht nach einzelnen Menschen. So sollen zum Beispiel Frauen erkennen, wenn Männer mit gleichen Aufgaben mehr verdienen. Und größere Arbeitgeber müssen künftig regelmäßig berichten, wie die Entgeltlücke zwischen Frauen und Männern ist. Die EU-Vorgaben sind damit strenger als das, was in Deutschland bisher gilt. Aus Brüssel an Christine Wenzel.
1: Deutschland, Frankreich und Großbritannien wollen die stockenden Verhandlungen um ein Ende des Ukraine-Kriegs wieder in Gang bringen. Kanzler Merz, Präsident Macron und Premierminister Starmer treffen sich dazu am Abend mit dem ukrainischen Präsidenten Selenskyj in London.
3: Das Angebot von Selenskyj an Putin für neue Gespräche wurde abgeblockt. Stattdessen gehen die Kämpfe mit großen Verlusten auf beiden Seiten weiter. Das könnte die Bereitschaft zu Verhandlungen erhöhen. Die Europäer wollen dann mit am Tisch sitzen. Zuletzt hatte Putin den früheren Bundeskanzler Schröder als europäischen Unterhändler ins Spiel gebracht und sich mit ihm diese Woche im Kreml getroffen. Auf deutscher Seite wird das als Provokation gesehen und nicht ernst genommen. Bevor es aber um mögliche Unterhändler geht, soll die inhaltliche Linie für Verhandlungen geklärt werden. Darum geht es heute bei den Gesprächen. Tine Klimach, Berlin.
1: Der Vorsprung der AfD im Vergleich zur Union ist in einer aktuellen Umfrage erneut größer geworden. Laut Bild steht die Partei bei 29% und damit 8 Punkte vor der Union, die im Vergleich zur Vorwoche leicht verliert. Keine Bewegung registrierten die Meinungsforscher bei den anderen Parteien. Die Werte von SPD, Grünen und Linken bleiben unverändert. FDP und BSW würden mit jeweils 3% den Einzug in den Bundestag verpassen. Die deutsche Fußballnationalmannschaft geht mit einem Erfolgserlebnis in das bevorstehende WM-Turnier. 8 Tage vor einem ersten Spiel gewann das Team von Bundestrainer Nagelsmann bei seiner WM-Generalprobe gegen Co-Gastgeber USA mit 2:1.
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1: Ich bin Tanja Wagner. Kanzler Merz hat sich mit Blick auf die anstehenden Sozialreformen zuversichtlich geäußert und Erinnerungen an einen berühmten Satz seiner Vorgängerin Merkel geweckt. Wir schaffen das, sagte er beim CDU-Landesparteitag in Mecklenburg-Vorpommern.
2: Kanzler Merz zeigt sich überzeugt, die Koalition hat die Kraft für die notwendigen Reformen, trotz aller Unterschiede. Er sei sich sicher, dass Deutschland in relativ kurzer Zeit ganz anders aussehen könne und er brachte viele Beispiele wie einen Staat, den Unternehmer nicht als Last empfinden, sondern als Partner, mit digitalisierten Behördengängen. Deutschland könne ein weltweiter Vorreiter bei modernstem Klimaschutz werden, ein Land mit zuverlässig fahrenden Zügen und sicherer Energie. Ursula Winkler, Nachrichtenredaktion.
1: Deutschland hat neue Regeln zur Lohntransparenz nicht umgesetzt und verstößt gegen EU-Recht. Heute läuft eine Frist ab, bis zu der die EU-Staaten Zeit hatten, ihr nationales Recht anzupassen. Das Bundesfamilienministerium hatte mitgeteilt, das deutsche Recht soll erst in den kommenden Monaten angepasst werden. Frauen und Männer sollen für gleiche Arbeit das gleiche Gehalt bekommen. Beschäftigte sollen unter anderem Auskunft darüber erhalten, wie hoch das durchschnittliche Entgelt für vergleichbare Tätigkeiten ist, aufgeschlüsselt nach Geschlecht. Schwerere Verkehrsunfälle mit Einfluss von Cannabis am Steuer sollen bald in der amtlichen Statistik erfasst werden. Dies ermögliche eine Evaluierung der Auswirkungen auf die Verkehrssicherheit, heißt es in einem Gesetzentwurf des Bundesverkehrsministeriums. Hintergrund ist die seit 2024 geltende Legalisierung des Cannabiskonsums. Jetzt kann die WM kommen. Die deutsche Nationalmannschaft hat ihre Generalprobe gegen Mitgastgeber USA gewonnen. Das DFB-Team gewann in Chicago mit 2:1 durch Tore von Kai Havertz und Leroy Sané.
3: Die deutsche Mannschaft geht selbstbewusst in die WM mit 9 Siegen in Folge. In Chicago hat nicht alles geklappt, aber der Bundestrainer spricht von einem perfekten Test. Denn sein Team konnte sich schon mal gewöhnen an schwülheißes Wetter, den frühen Anstoß zur Mittagszeit, einen stumpfen Rasen und einen emotionalen Gegner. Julian Nagelsmann hat seine Stammelf wohl gefunden. Siegtorschütze Leroy Sané dürfte auch gegen Curaçao den verletzten Lennart Kahl ersetzen. Thomas Bremser, Redaktion.
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1: Ich bin Tanja Wagner. Frauen und Männer sollen für gleiche Arbeit das gleiche Gehalt bekommen. Dabei sollen neue EU-Regeln helfen. Aber Deutschland hat die Regeln zur Lohntransparenz bisher nicht umgesetzt und verstößt damit ab morgen gegen EU-Recht. Heute endet die Frist, bis zu der die EU-Staaten Zeit hatten, ihr nationales Recht anzupassen.
2: Bewerber sollen früh die Info bekommen, was das Einstiegsgehalt ist. Wer schon einen Job hat, soll erfahren können, was die Kollegen im Durchschnitt verdienen. Gruppiert nach Geschlecht, also nicht nach einzelnen Menschen. So sollen zum Beispiel Frauen erkennen, wenn Männer mit gleichen Aufgaben mehr verdienen. Und größere Arbeitgeber müssen künftig regelmäßig berichten, wie die Entgeltlücke zwischen Frauen und Männern ist. Die EU-Vorgaben sind damit strenger als das, was in Deutschland bisher gilt. Aus Brüssel an Christine Wenzel.
1: Deutschland, Frankreich und Großbritannien wollen die stockenden Verhandlungen um ein Ende des Ukraine-Kriegs wieder in Gang bringen. Kanzler Merz, Präsident Macron und Premierminister Starmer treffen sich dazu am Abend mit dem ukrainischen Präsidenten Zelensky in London.
3: Das Angebot von Zelensky an Putin für neue Gespräche wurde abgeblockt. Stattdessen gehen die Kämpfe mit großen Verlusten auf beiden Seiten weiter. Das könnte die Bereitschaft zu Verhandlungen erhöhen. Die Europäer wollen dann mit am Tisch sitzen. Zuletzt hatte Putin den früheren Bundeskanzler Schröder als europäischen Unterhändler ins Spiel gebracht und sich mit ihm diese Woche im Kreml getroffen. Auf deutscher Seite wird das als Provokation gesehen und nicht ernst genommen. Bevor es aber um mögliche Unterhändler geht, soll die inhaltliche Linie für Verhandlungen geklärt werden. Darum geht es heute bei den Gesprächen. Tine Klimach, Berlin.
1: Der Vorsprung der AfD im Vergleich zur Union ist in einer aktuellen Umfrage erneut größer geworden. Laut Bild steht die Partei bei 29% und damit 8 Punkte vor der Union, die im Vergleich zur Vorwoche leicht verliert. Keine Bewegung registrierten die Meinungsforscher bei den anderen Parteien. Die Werte von SPD, Grünen und Linken bleiben unverändert. FDP und BSW würden mit jeweils 3% den Einzug in den Bundestag verpassen. Die deutsche Fußballnationalmannschaft geht mit einem Erfolgserlebnis in das bevorstehende WM-Turnier. 8 Tage vor einem ersten Spiel gewann das Team von Bundestrainer Nagelsmann bei seiner WM-Generalprobe gegen Co-Gastgeber USA mit 2:1.
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0: Bewerber sollen früh die Info bekommen, was das Einstiegsgehalt ist. Wer schon einen Job hat, soll erfahren können, was die Kollegen im Durchschnitt verdienen. Gruppiert nach Geschlecht, also nicht nach einzelnen Menschen. So sollen zum Beispiel Frauen erkennen, wenn Männer mit gleichen Aufgaben mehr verdienen. Und größere Arbeitgeber müssen künftig regelmäßig berichten, wie die Entgeltlücke zwischen Frauen und Männern ist. Die EU-Vorgaben sind damit strenger als das, was in Deutschland bisher gilt. Aus Brüssel an Christine Wenzel.
1: Deutschland, Frankreich und Großbritannien wollen die Steuern. Ich bin Tanja Wagner. Kanzler Merz hat sich mit Blick auf die anstehenden Sozialreformen zuversichtlich geäußert und Erinnerungen an einen berühmten Satz seiner Vorgängerin Merkel geweckt. Wir schaffen das, sagte er beim CDU-Landesparteitag in Mecklenburg-Vorpommern.
2: Kanzler Merz zeigt sich überzeugt, die Koalition hat die Kraft für die notwendigen Reformen, trotz aller Unterschiede. Er sei sich sicher, dass Deutschland in relativ kurzer Zeit ganz anders aussehen könne und er brachte viele Beispiele wie einen Staat, den Unternehmer nicht als Last empfinden, sondern als Partner, mit digitalisierten Behördengängen. Deutschland könne ein weltweiter Vorreiter beim modernsten Klimaschutz werden, ein Land mit zuverlässig fahrenden Zügen und sicherer Energie. Ursula Winkler, Nachrichtenredaktion.
1: Deutschland hat neue Regeln zur Lohntransparenz nicht umgesetzt und verstößt gegen EU-Recht. Heute läuft eine Frist ab, bis zu der die EU-Staaten Zeit hatten, ihr nationales Recht anzupassen. Das Bundesfamilienministerium hatte mitgeteilt, das deutsche Recht soll erst in den kommenden Monaten angepasst werden. Frauen und Männer sollen für gleiche Arbeit das gleiche Gehalt bekommen. Beschäftigte sollen unter anderem Auskunft darüber erhalten, wie hoch das durchschnittliche Entgelt für vergleichbare Tätigkeiten ist, aufgeschlüsselt nach Geschlecht. Schwerere Verkehrsunfälle mit Einfluss von Cannabis am Steuer sollen bald in der amtlichen Statistik erfasst werden. Dies ermögliche eine Evaluierung der Auswirkungen auf die Verkehrssicherheit, heißt es in einem Gesetzentwurf des Bundesverkehrsministeriums. Hintergrund ist die seit 2024 geltende Legalisierung des Cannabiskonsums. Jetzt kann die WM kommen. Die deutsche Nationalmannschaft hat ihre Generalprobe gegen Mitgastgeber USA gewonnen. Das DFB-Team gewann in Chicago mit 2:1 durch Tore von Kai Havertz und Leroy Sané.
3: Die deutsche Mannschaft geht selbstbewusst in die WM mit 9 Siegen in Folge. In Chicago hat nicht alles geklappt, aber der Bundestrainer spricht von einem perfekten Test. Denn sein Team konnte sich schon mal gewöhnen an schwülheißes Wetter, den frühen Anstoß zur Mittagszeit, einen stumpfen Rasen und einen emotionalen Gegner. Julian Nagelsmann hat seine Stammelf wohl gefunden. Siegtorschütze Leroy Sané dürfte auch gegen Curaçao den verletzten Lennart Kahl ersetzen. Thomas Bremser, Redaktion.
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1: Ich bin Tanja Wagner. Kanzler Merz hat sich mit Blick auf die anstehenden Sozialreformen zuversichtlich geäußert und Erinnerungen an einen berühmten Satz seiner Vorgängerin Merkel geweckt. Wir schaffen das, sagte er beim CDU-Landesparteitag in Mecklenburg-Vorpommern.
2: Kanzler Merz zeigt sich überzeugt, die Koalition hat die Kraft für die notwendigen Reformen, trotz aller Unterschiede. Er sei sich sicher, dass Deutschland in relativ kurzer Zeit ganz anders aussehen könne und er brachte viele Beispiele wie einen Staat, den Unternehmer nicht als Last empfinden, sondern als Partner, mit digitalisierten Behördengängen. Deutschland könne ein weltweiter Vorreiter beim modernsten Klimaschutz werden, ein Land mit zuverlässig fahrenden Zügen und sicherer Energie. Ursula Winkler, Nachrichtenredaktion.
1: Deutschland hat neue Regeln zur Lohntransparenz nicht umgesetzt und verstößt gegen EU-Recht. Heute läuft eine Frist ab, bis zu der die EU-Staaten Zeit hatten, ihr nationales Recht anzupassen. Das Bundesfamilienministerium hatte mitgeteilt, das deutsche Recht soll erst in den kommenden Monaten angepasst werden. Frauen und Männer sollen für gleiche Arbeit das gleiche Gehalt bekommen. Beschäftigte sollen unter anderem Auskunft darüber erhalten, wie hoch das durchschnittliche Entgelt für vergleichbare Tätigkeiten ist, aufgeschlüsselt nach Geschlecht. Schwerere Verkehrsunfälle mit Einfluss von Cannabis am Steuer sollen bald in der amtlichen Statistik erfasst werden. Dies ermögliche eine Evaluierung der Auswirkungen auf die Verkehrssicherheit, heißt es in einem Gesetzentwurf des Bundesverkehrsministeriums. Hintergrund ist die seit 2024 geltende Legalisierung des Cannabiskonsums. Jetzt kann die WM kommen. Die deutsche Nationalmannschaft hat ihre Generalprobe gegen Mitgastgeber USA gewonnen. Das DFB-Team gewann in Chicago mit 2:1 durch Tore von Kai Havertz und Leroy Sané.
3: Die deutsche Mannschaft geht selbstbewusst in die WM mit 9 Siegen in Folge. In Chicago hat nicht alles geklappt, aber der Bundestrainer spricht von einem perfekten Test. Denn sein Team konnte sich schon mal gewöhnen an schwülheißes Wetter, den frühen Anstoß zur Mittagszeit, einen stumpfen Rasen und einen emotionalen Gegner. Julian Nagelsmann hat seine Stammelf wohl gefunden. Siegtorschütze Leroy Sané dürfte auch gegen Curaçao den verletzten Lennart Kahl ersetzen. Thomas Bremser, Redaktion.
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1: Ich bin Tanja Wagner. Bis zur Sommerpause will die schwarz-rote Koalition grundlegende Reformen auf den Weg bringen. Auch die Rente ist Thema. Der Deutsche Gewerkschaftsbund sei dafür, dass es eine verpflichtende betriebliche Alterssicherung für alle gibt, sagte die Vorsitzende Fahimi dem Redaktionsnetzwerk Deutschland. Diese Altersversorgung müsse zusätzlich zur gesetzlichen Rente kommen. Wie sie im Detail bezahlt werden soll, ließ Fahimi offen. Klar sei aber, die betriebliche Altersvorsorge dürfe nicht einseitig zulasten der Arbeitnehmer gehen. Die späten Anstoßzeiten der bevorstehenden Fußball-WM dämpfen das Geschäft von Kneipen und Biergärten. Nach einer Auswertung des Instituts der deutschen Wirtschaft machen sie deshalb weniger Umsatz.
2: Mit gut 67 Millionen Euro an zusätzlichen Einnahmen kann die deutsche Gastronomie durch die WM rechnen, heißt es vom DIW. Würden alle Spiele um 19 Uhr statt teilweise mitten in der Nacht beginnen, wären es 103 Millionen. Wegen der späten Anstoßzeiten schauen vermutlich mehr Fans zu Hause am Fernseher anstatt in Kneipen oder Bars. Davon geht auch der Deutsche Brauerbund aus und das trotz gelockerter Lärmschutzregeln. Julian Degler, Berlin.
1: Deutschland, Frankreich und Großbritannien wollen die stockenden Bemühungen um ein Ende des Ukraine-Kriegs wieder in Gang bringen. Kanzler Merz, Präsident Macron und Premierminister Starmer treffen sich am Abend mit dem ukrainischen Präsidenten Zelensky in London, um die Chancen für neue Verhandlungen mit Russland auszuloten. Putin hatte zuletzt ein Treffen mit Zelensky abgelehnt. Die meisten Menschen sind offenbar deutlich kooperativer als gedacht. Das zeigt eine neue Studie der Universitäten Bonn und Frankfurt. Demnach unterschätzen viele die Hilfsbereitschaft ihrer Mitmenschen. Besonders stark ist dieser Effekt in Deutschland.
3: Für die Studie sollten die Teilnehmer einschätzen, wie sich ein völlig fremder Mensch entscheiden würde. Dabei lagen viele daneben. Sie trauten anderen deutlich weniger Gemeinsinn zu, als tatsächlich vorhanden war. Weltweit waren knapp 7 von 10 Menschen bereit, für ein gemeinsames Ziel auf eigenes Geld zu verzichten. Viele hatten aber nur mit etwa jedem zweiten gerechnet. Das ist laut den Forschern ein Problem, denn wer andere als egoistischer hält, als sie sind, macht es am Ende schwerer, gemeinsam etwas zu erreichen. Zoe Tassovali, Redaktion.
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1: Ich bin Tanja Wagner. Deutschland hat 55 Welterbestätten. Sie stehen heute im Mittelpunkt. Die Präsidentin der deutschen UNESCO-Kommission Böhmer ruft zum Schutz und Erhalt bedeutender Kulturstätten auf. Weltweit geraten Welterbestätten durch Kriege, Klimawandel und andere Gefährdungen immer stärker unter Druck, sagte Böhmer anlässlich des UNESCO-Welterbetags der deutschen Presseagentur. Weltweit gibt es mehr als 1200 Welterbestätten. In Deutschland gehören das Wattenmeer, der Kölner Dom und das Augsburger Wassermanagement. System dazu. Frauen und Männer sollen für gleiche Arbeit das gleiche Gehalt bekommen. Dabei sollen neue EU-Regeln helfen. Aber Deutschland hat die Regeln zur Lohntransparenz nicht umgesetzt und verstößt damit ab morgen gegen EU-Recht.
2: Deutschland hat auch schon angekündigt, dass die Regeln in den nächsten Monaten angepasst werden sollen. Mit möglichst wenig Bürokratie. Was sich dann ändern soll? Bewerber sollen früh die Info bekommen, was das Einstiegsgehalt ist. Wer schon einen Job hat, soll erfahren können, was die Kollegen im Durchschnitt verdienen. Gruppiert nach Geschlecht, also nicht nach einzelnen Menschen. So sollen zum Beispiel Frauen erkennen, wenn Männer mit gleichen Aufgaben mehr verdienen. Und größere Arbeitgeber müssen künftig regelmäßig berichten, wie die Entgeltlücke zwischen Frauen und Männern ist. Ann-Christine Wenzel, Brüssel.
1: Eine wichtige Stromleitung am Atomkraftwerk Saporischschja in der Ukraine funktioniert wieder. Nach 15 Stunden Stromausfall sei die externe Versorgung von Europas größtem Kernkraftwerk wiederhergestellt worden, teilte die internationale Atomenergiebehörde auf der Plattform X mit. Zuvor musste die Anlage laut IAEA zur Kühlung ihrer 6 abgeschalteten Reaktoren auf Notstrom-Dieselgeneratoren zurückgreifen. Die DFB-Elf hat nach der erfolgreichen WM-Generalprobe heute frei. Die Spieler können den freien Sonntag in Chicago verbummeln oder das Trainingszentrum der Bulls Basketballstars besichtigen. Trainer Nagelsmann will dagegen den 2:1-Sieg über die USA analysieren und seinen Flugzeugschnupfen in den Griff bekommen.
3: Ja, ich fand es einen perfekten Test für uns von den Witterungsbedingungen vom Gegner, die emotional spielen. Ich finde, wir hatten eine sehr gute Anfangsphase wieder. Die ersten 15 Minuten waren wieder sehr, sehr gut. Ich finde, da müssen wir einfach mal auch ein Tor draus machen aus so einer Überlegenheit. Dann wird es offener. Ja, insgesamt bin ich zufrieden. Wir haben jetzt 9-mal in Folge gewonnen. Das musst du auch erstmal machen.
1: Morgen fliegt die Mannschaft weiter in ihr WM-Quartier.
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1: Ich bin Tanja Wagner. Bis zur Sommerpause will die schwarz-rote Koalition grundlegende Reformen auf den Weg bringen. Auch die Rente ist Thema. Der Deutsche Gewerkschaftsbund sei dafür, dass es eine verpflichtende betriebliche Alterssicherung für alle gibt, sagte die Vorsitzende Fahimi dem Redaktionsnetzwerk Deutschland. Diese Altersversorgung müsse zusätzlich zur gesetzlichen Rente kommen. Wie sie im Detail bezahlt werden soll, ließ Fahimi offen. Klar sei aber, die betriebliche Altersvorsorge dürfe nicht einseitig zulasten der Arbeitnehmer gehen. Die späten Anstoßzeiten der bevorstehenden Fußball-WM dämpfen das Geschäft von Kneipen und Biergärten. Nach einer Auswertung des Instituts der deutschen Wirtschaft machen sie deshalb weniger Umsatz.
2: Mit gut 67 Millionen Euro an zusätzlichen Einnahmen kann die deutsche Gastronomie durch die WM rechnen, heißt es vom DIW. Würden alle Spiele um 19 Uhr statt teilweise mitten in der Nacht beginnen, wären es 103 Millionen. Wegen der späten Anstoßzeiten schauen vermutlich mehr Fans zu Hause am Fernseher anstatt in Kneipen oder Bars. Davon geht auch der Deutsche Brauerbund aus und das trotz gelockerter Lärmschutzregeln. Julian Degler, Berlin.
1: Deutschland, Frankreich und Großbritannien wollen die stockenden Bemühungen um ein Ende des Ukraine-Kriegs wieder in Gang bringen. Kanzler Merz, Präsident Macron und Premierminister Starmer treffen sich am Abend mit dem ukrainischen Präsidenten Zelensky in London, um die Chancen für neue Verhandlungen mit Russland auszuloten. Putin hatte zuletzt ein Treffen mit Zelensky abgelehnt. Die meisten Menschen sind offenbar deutlich kooperativer als gedacht. Das zeigt eine neue Studie der Universitäten Bonn und Frankfurt. Demnach unterschätzen viele die Hilfsbereitschaft ihrer Mitmenschen. Besonders stark ist dieser Effekt in Deutschland.
3: Für die Studie sollten die Teilnehmer einschätzen, wie sich ein völlig fremder Mensch entscheiden würde. Dabei lagen viele daneben. Sie trauten anderen deutlich weniger Gemeinsinn zu, als tatsächlich vorhanden war. Weltweit waren knapp 7 von 10 Menschen bereit, für ein gemeinsames Ziel auf eigenes Geld zu verzichten. Viele hatten aber nur mit etwa jedem zweiten gerechnet. Das ist laut den Forschern ein Problem, denn wer andere als egoistischer hält, als sie sind, macht es am Ende schwerer, gemeinsam etwas zu erreichen. Zoe Tassovali, Redaktion.
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4: Hallo liebe Freunde. Hier ist euer Truckerpastor Ecki von der Trucker Church auf dem ET-Radio, dem Eurotransportradio. Heute möchte ich euch einmal über das Navigationsgerät im Auto, im LKW oder besser im Leben sprechen. Früher ging es auch mit einer Landkarte. Meine Frau hat mir deutlich gemacht, wo ich lang zu fahren habe. Aber reicht eine Karte heute noch aus, wenn es manchmal unterwegs ganz schön holprig zugeht? Lass uns einmal darüber nachdenken. Gleich geht's los. Bleibt also dran und seid gespannt.
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0: Hier bin ich wieder. Wir wollten heute einmal über das Navigerät im LKW sprechen. Kennst du das? Du bist unterwegs und plötzlich ertönt diese freundliche, aber bestimmte Stimme: Route wird neu berechnet. Das Navi hat sich verheddert oder du bist falsch abgebogen. Vielleicht war die Straße gesperrt. Vielleicht hast du die Ausfahrt verpasst. Und in diesem Moment denkst du: Na klasse. Und jetzt? Ich muss gestehen, mir passiert das ziemlich regelmäßig. Manchmal, weil ich zu spät reagiere, manchmal, weil ich es besser wissen wollte als das Navi und manchmal einfach, weil ich dachte, ach, die Strecke kennst du doch schon längst. Aber ganz ehrlich, ist das nicht ein perfektes Bild für unser Leben? Wir alle haben unsere Routen im Kopf, Ziele und Pläne, Träume. Und dann kommt plötzlich etwas dazwischen. Ein Job geht verloren, eine Beziehung verändert sich, die Gesundheit macht nicht mit oder ein Traum zerplatzt. Dann heißt es innerlich: Route wird neu berechnet. In solchen Momenten suchen wir nach Orientierung. Wir fragen uns, was ist jetzt der richtige Weg? Wo will ich eigentlich überhaupt hin? Wir versuchen uns zu navigieren mit Ratschlägen von Freunden, mit Meinungen aus dem Internet, mit dem, was sich gerade so richtig anfühlt. Aber manchmal führen diese Wege eben halt nicht weiter. Die Bibel kennt diese Erfahrung. In Jeremia 6, Vers 16 steht: So spricht der Herr, stellt euch an die Wege und schaut. Fragt nach den alten Pfaden, welches der gute Weg ist, und wandelt darauf. So werdet ihr Ruhe finden für eure Seele. Das ist ein wunderschönes Bild. Gott lädt uns ein, anzuhalten. Nicht kopflos weiterzufahren, sondern bewusst hinzuschauen und zu fragen: Was ist der gute Weg? Was ist Gottes Weg für mich? Oft wollen wir ja sofort wieder weiter. Wir mögen keine Unterbrechung. Aber manchmal ist der Stopp das Beste, was uns passieren kann. Denn erst wenn wir stehen bleiben, können wir wieder hören. Hören auf das, was Gott sagt. Vielleicht ganz leise, vielleicht durch einen Bibelvers, vielleicht durch einen Menschen oder einfach durch Frieden im Herzen. Ich glaube, Gott ist ein geduldiger Navigator. Er sagt nicht genervt: Na toll, jetzt bist du falsch gefahren. Sondern ruhig und freundlich: Okay, wir berechnen neu. Ich bring dich trotzdem ans Ziel. Manchmal dauert's länger. Manchmal führt der Weg über kleine Straßen statt über die Autobahn. Aber Gott weiß warum. Er kennt die Baustellen, die Staus und die gefährlichen Kurven in unserem Leben. Wenn dein inneres Navi also mal keine Route gefunden meldet, dann darfst du wissen, Gott verliert dich nicht aus dem Signalbereich. Seine Karte ist immer aktuell. Und er kennt dein Ziel, auch wenn du gerade nicht siehst, wo es lang geht. Denk einmal darüber nach, ob vielleicht manchmal eine Pause auch ganz gut ist. So wie die jetzt. Gleich geht's weiter. Bleibt also dran.
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Und hier bin ich schon wieder mit dem Thema mit Gott unterwegs. Das Navi des Fahrzeugs oder auch das Navi des Lebens. Wenn ich unterwegs bin, verlasse ich mich oft auf mein Navi. Und jedes Mal bin ich fasziniert, wie genau es weiß, wo ich bin. Zwar nicht, wo ich hin will, oder vielleicht doch, wenn ich es eingebe. Aber mitten in der Stadt, irgendwo auf der Landstraße oder sogar auf kleinen Feldwegen. Aber das funktioniert nur, weil das Navi ständig Verbindung zu dem Satelliten hat. Ohne Verbindung keine Position. Ohne Verbindung keine Richtung, keine Orientierung. So ist das auch mit uns und Gott. Wir brauchen Verbindung nach oben. Unser persönliches GPS oder GPS, Gottes Position System. Das funktioniert durch Gebet, durch Bibellesen, durch Gemeinschaft mit anderen Christen. Wenn wir regelmäßig einschalten, also diese Verbindung suchen, dann weiß Gott, wo wir sind. Und wir merken auch, wo wir stehen. Aber wenn wir das vernachlässigen, verlieren wir leicht den Überblick. Dann wissen wir zwar, wo wir hin wollen, aber nicht mehr so genau, wo wir eigentlich gerade sind. Im Psalm 119, Vers 105 steht: Dein Wort ist meines Fußes Leuchte und ein Licht auf meinem Weg. Das liebe ich. Gottes Wort ist kein Flutlicht, das uns die ganze Lebensstrecke auf einmal zeigt. Es ist eine kleine Lampe, gerade hell genug, um den nächsten Schritt zu sehen. Und so führt Gott Schritt für Schritt. Nicht immer so schnell, wie wir wollen, aber immer sicher. Ich tappe mich manchmal dabei, dass ich meinem Navi blind vertraue. Auch wenn es mich über kleine Dörfer schickt, wo ich mich frage, ob das wirklich der beste Weg ist. Und am Ende hat das Navi doch recht. Wie oft hat es mich schon auf Umwegen ans Ziel gebracht und ich habe Schönes unterwegs entdeckt, das ich sonst hätte verpasst. Warum fällt mir dann manchmal so schwer, Gott dasselbe Vertrauen zu schenken? Vielleicht, weil ich seine Stimme nicht so deutlich höre? Aber sie ist da. Gott spricht manchmal leise, manchmal überraschend klar. Nur müssen wir unsere Zeit nehmen, ihn zu hören, wie beim Navi. Wenn du nichts hörst, heißt das nicht, dass es keine Verbindung da ist. Vielleicht ist einfach der Ton aus. Dann hilft es, innezuhalten und zu sagen: Herr, sprich, ich höre zu. Und dann zeigt dir Gott wieder die Richtung. Ja, vielleicht nicht den ganzen Weg, aber den nächsten Schritt. Und das genügt. Und diesen nächsten Schritt, den wollen wir gleich nochmal beleuchten. Bleibt einfach dran. Ich glaube, dieses Thema ist wirklich ein Thema fürs Leben, wo wir uns wirklich einmal Zeit nehmen dürfen. Bleibt also dran.

Hier bin ich wieder, euer Tracker Pastor Ecki. Wir waren vorhin stehen geblieben, dass Gott uns den Weg zeigt. Vielleicht nicht sofort bis zum Ziel, aber die nächsten Schritte. Ich mag diesen Satz am Ende einer Fahrt. Sie haben das Ziel erreicht. Das klingt so schön endgültig. Man ist angekommen, man kann aussteigen, durchatmen, vielleicht sogar ein bisschen stolz sein. Aber im Leben funktioniert das anders. Viele Menschen jagen von Ziel zu Ziel. Schule, Ausbildung, Karriere, Haus, Familie, Kinder, Ruhestand und dann? Und über Kinder wurde eigentlich gar nicht so richtig nachgedacht. Kaum ist man da, wartet schon das nächste Ziel. Und irgendwann merkt man, ich bin dauernd unterwegs, aber nie wirklich angekommen. Jeder will was von mir, ich habe keine Ruhe. Jesus lädt uns ein, anders zu denken. In Johannes 14, Vers 6 sagt er, ich bin der Weg, die Wahrheit und das Leben. Das ist eine erstaunliche Aussage. Er sagt nicht, ich kenne den Weg oder ich zeige dir den Weg. Er sagt, ich bin der Weg. Ganz einfach. Es gibt niemand anderes, der einen solchen Satz sagen kann. Und das bedeutet, wer mit Jesus unterwegs ist, ist schon auf dem richtigen Weg. Auch wenn er das Ziel noch nicht sieht. Das Ziel ist nicht nur ein Ort, sondern eine

0: Ich bringe dich sicher nach Hause. Ich stelle mir manchmal vor, wie es eines Tages im Himmel klingt, wenn Gott sagt: Ziel erreicht, willkommen, daheim, Navi aus. Bis dahin dürfen wir unterwegs bleiben. Mit Freude, mit Vertrauen, mit offenen Augen für all das Schöne am Wegesrand. Denn das Leben ist keine gerade Autobahn. Es ist eine spannende, eine bunte, mit Höhen und Tiefen versehene Reise, aber mit einem verlässlichen Navigator, der uns liebt und niemals die Geduld verliert. Darum, lass dich führen, bleib verbunden und genieße die Fahrt mit dem besten Navi der Welt. Mit Gott, deinem himmlischen Wegweiser. Und ihr Lieben, zum Schluss wie immer ein starker Spruch aus der Bibel, der euch sicher durch die kommende Woche führt und der eigentlich immer gelten soll. Der Herr ist mit dir, um dir den rechten Weg zu zeigen. Der Herr sei neben dir, um dich in die Arme zu schließen, um dich zu schützen. Der Herr sei hinter dir, um dich zu bewahren vor den Heimtücken böser Menschen. Der Herr sei unter dir, um dich aufzufangen, wenn du fällst, und dich aus der Schlinge zu ziehen. Der Herr sei in dir, um dich zu trösten, wenn du traurig bist. Der Herr sei um dich herum, um dich zu verteidigen, wenn andere über dich herfallen. Der Herr sei über dir, um dich zu segnen. Und so segne dich der gütige Gott. Und so segne dich Jesus Christus, der lebendige Sohn Gottes. In Jesu Namen. Amen. Habt eine gute Woche. Eine Woche voller Freude und kommt sicher nach Hause. Tschüss.
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1: Ich bin Tanja Wagner. Bis zur Sommerpause will die schwarz-rote Koalition grundlegende Reformen auf den Weg bringen. Auch die Rente ist Thema. Der Deutsche Gewerkschaftsbund sei dafür, dass es eine verpflichtende betriebliche Alterssicherung für alle gibt, sagte die Vorsitzende Fahimi dem Redaktionsnetzwerk Deutschland. Diese Altersversorgung müsse zusätzlich zur gesetzlichen Rente kommen. Wie sie im Detail bezahlt werden soll, ließ Fahimi offen. Klar sei aber, die betriebliche Altersvorsorge dürfe nicht einseitig zulasten der Arbeitnehmer gehen. Die späten Anstoßzeiten der bevorstehenden Fußball-WM dämpfen das Geschäft von Kneipen und Biergärten. Nach einer Auswertung des Instituts der deutschen Wirtschaft machen sie deshalb weniger Umsatz.
2: Mit gut 67 Millionen Euro an zusätzlichen Einnahmen kann die deutsche Gastronomie durch die WM rechnen, heißt es vom DIW. Würden alle Spiele um 19 Uhr statt teilweise mitten in der Nacht beginnen, wären es 103 Millionen. Wegen der späten Anstoßzeiten schauen vermutlich mehr Fans zu Hause am Fernseher anstatt in Kneipen oder Bars. Davon geht auch der Deutsche Brauerbund aus und das trotz gelockerter Lärmschutzregeln. Julian Degler, Berlin.
1: Deutschland, Frankreich und Großbritannien wollen die stockenden Bemühungen um ein Ende des Ukraine-Kriegs wieder in Gang bringen. Kanzler Merz, Präsident Macron und Premierminister Starmer treffen sich am Abend mit dem ukrainischen Präsidenten Zelensky in London, um die Chancen für neue Verhandlungen mit Russland auszuloten. Putin hatte zuletzt ein Treffen mit Zelensky abgelehnt. Die meisten Menschen sind offenbar deutlich kooperativer als gedacht. Das zeigt eine neue Studie der Universitäten Bonn und Frankfurt. Demnach unterschätzen viele die Hilfsbereitschaft ihrer Mitmenschen. Besonders stark ist dieser Effekt in Deutschland.
3: Für die Studie sollten die Teilnehmer einschätzen, wie sich ein völlig fremder Mensch entscheiden würde. Dabei lagen viele daneben. Sie trauten anderen deutlich weniger Gemeinsinn zu, als tatsächlich vorhanden war. Weltweit waren knapp 7 von 10 Menschen bereit, für ein gemeinsames Ziel auf eigenes Geld zu verzichten. Viele hatten aber nur mit etwa jedem zweiten gerechnet. Das ist laut den Forschern ein Problem, denn wer andere als egoistischer hält, als sie sind, macht es am Ende schwerer, gemeinsam etwas zu erreichen. Zoe Tassovali, Redaktion.
4: Willkommen zum Nufam-Spezial hier bei ET Radio. Heute werfen wir einen Blick auf eine Technologie, die den Güterverkehr in kommenden Jahren grundlegend verändern könnte, den elektrifizierten Sattelauflieger. Auf der Nufam in Karlsruhe hat Dr. Stefan Melchert von der ZF Group gezeigt, wie aus einem klassischen Trailer plötzlich ein intelligenter Mitspieler im Antriebsstrang wird. Mit eigener Traktionsachse, Rekuperation und Batteriesystem soll der sogenannte E-Trailer künftig nicht nur Kraftstoff sparen, sondern auch CO2-Emissionen deutlich reduzieren. Bis zu 16% weniger Verbrauch, zusätzliche Energieversorgung für Kühlaggregate und mehr Sicherheit durch Allradunterstützung. Das Konzept klingt vielversprechend, doch wie alltagstauglich ist die Technik wirklich? Welche Herausforderungen gibt es bei Zulassung und Infrastruktur? Und wann sehen wir die ersten Fahrzeuge tatsächlich auf Europas Straßen? Genau darüber sprechen wir jetzt in unserem Nufam-Spezial mit spannenden Einblicken in die Zukunft des Transportwesens. Und jetzt geht's los.
5: Solarmodule auf dem Trailer schreien ja förmlich nach neuen Antriebslösungen, über die sich ZF Gedanken gemacht hat. Ich begrüße nun Dr. Stefan Melchert von der ZF Group Commercial Vehicle Solutions. Bitte schön, stellen Sie bitte Ihre Lösung vor.
6: Vielen Dank, ja. Ja, hallo auch von meiner Seite hier auf der Nufarm. Ich darf Ihnen heute ein bisschen was zu unserem elektrifizierten Sattelauflieger erzählen. Und der Übergang war wirklich perfekt, kann man schon sagen. Und ich darf sagen, dass die Kollegen von Solar, heißt es ja jetzt, auch schon bei uns am Stand waren und interessiert natürlich unseren Fahrzeug angeguckt haben. Unser Haus ZF kennen Sie vielleicht. Wir sitzen in Friedrichshafen am Bodensee. Zwei Produkte, die ich immer gerne nenne, mit denen Sie hoffentlich in Ihrem Leben mal in Kontakt gekommen sind, ist einmal unsere Busachse, die wir in Stadtbussen verbauen. Das heißt, jeder schon mal Bus gefahren. Die Wahrscheinlichkeit ist ja hoch, dass wir da ein Produkt haben. Und im PKW in unser 8-Gang-Automatgetriebe. Also das sind nur zwei Produkte, mit denen Sie hoffentlich mal in Kontakt gekommen sind. Ich darf Ihnen aber heute was über unsere Sattelauflieger erzählen, den wir elektrifiziert haben, also eine neue Technologie. Der Sattelauflieger emanzipiert sich ein bisschen gegenüber der Zugmaschine. Er wird smarter, er hat eine Antriebsachse. Und da wollte ich Ihnen heute mal ein paar Informationen mitgeben, warum wir das machen. Wie ist die Marktsituation eigentlich? Ja, ist das ein Eigenforschungsprojekt oder warum machen wir das eigentlich? Wir sehen natürlich einen extremen Need im Markt, CO2 zu sparen, ja, und das erreichen wir auch, indem wir Fuel sparen. Das ist so ein bisschen so die Grundtendenz, die wir auch von Speditionen mitnehmen, weil immer, wenn wir Fuel sparen, sparen wir auch Geld und da hat eigentlich jeder Speditor ein bisschen Spaß dran, nämlich wenn am Ende des Tages mehr Geld im Portemonnaie bleibt. Wir sehen weiter natürlich, dass wir von den EU-Regularien 2030 haben die Trailerbauer auch CO2 zu sparen. Da können die sich gar nicht gegen wehren, sondern das ist quasi Gesetz. Die müssen ab 2030 also Nachweise erbringen, dass auch sie CO2 sparen. Und jetzt kommt die große Frage, wie machen die das eigentlich zukünftig? Und da kommt eigentlich kein Weg mehr an der Elektrifizierung vorbei. Also haben wir hier mehrere Ströme im Markt, mit denen wir uns sozusagen, denen wir begegnen müssen und von denen wir eine Lösung entwickelt haben, nämlich den elektrifizierten Sattelauflieger. Wir nennen es bei uns Trailtracks.
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1: Wir erwarten unsere ersten Fahrzeuge nächstes Jahr auf der Straße, also quasi E-Trailer, die dann zeigen im Realeinsatz, in einem großen Forschungsprojekt, was sie alles leisten können, wie viel Sprit sie sparen können. Roundabout 16% sind schon mal, ich will da schon mal ein bisschen Informationen teasern, das ist das, was wir mit dem System herausgefunden haben. Aber uns ist natürlich auch wichtig, das mit realen Flotten zu testen, und hier sind wir dann europaweit unterwegs. Unsere Position dazu als ZF ist, dass wir natürlich aktiv mit dabei sein wollen bei zukünftigen Technologien. Wir wollen also gestalten, wir wollen also neue Technologien mit in den Markt bringen und die Welt ein Stück weit besser machen. Das treibt uns sehr stark an, denn Sie erinnern sich vielleicht, unsere ursprünglichsten Wurzeln kommen eigentlich aus dem Zeppelinbau. Wir haben eigentlich ein bisschen, wollen uns gerne ein bisschen auf die Schulter klopfen. Wir haben mich als Antriebsspezialist und als Bremsenhersteller die ideale Kombination, einen elektrifizierten Sattelauflieger zu machen, weil natürlich Bremsen und Antrieb irgendwie auch immer zusammengehört. Beides gibt aus unserem Hause, und deswegen haben wir uns diesem Projekt angenommen. Was ist das jetzt konkret? Also, Sie sehen hier einen Sattelauflieger. Wir haben die elektrifizierte Achse in der Mitte. Das ist eine Traktionsachse. Die hat 210 Kilowatt an Leistung, Dauer, 250 Peak. Wir haben dann vor der ersten Achse einen Batteriekasten verbaut mit einem modularen Batteriesystem. Sie können also wählen zwischen 200, 100 oder 300 Kilowattstunden, je nach Einsatzzweck. Und da ist auch Kühlung und Steuerung alles mit dabei, integriert, kompakt in einer Batterybox. Und wir sensieren sozusagen über unser Bremssystem, das heißt nicht über den Kingpin. Wir glauben, der Kingpin ist da nicht der richtige Ansatz, weil mechanisches Teil unterliegt einem Verschmutzungsgrad. Wir sensieren sozusagen aus der Bremse heraus, und dann weiß der E-Trailer, aha, okay, ich muss jetzt losfahren, ich stehe gerade am Hang, ich muss eben nicht mehr unterstützen, weil ich quasi Bremssignal bekommen habe. Also ein sehr smartes System in dem Trailer, das ermöglicht uns bis zu 16% Fuel und CO2 zu sparen, wie ich schon gesagt hatte. Aber wir können auch rekuperieren, das ist auch wichtig. Also wir ordnen uns sozusagen zwischen Reibbremse und Retarder ein mit der Effizienz und nutzen eigentlich die Bremsenergie dann wieder, um die Batterie aufzuladen. Deswegen machen wir auch eher eine kleine Batterie, die Sie eigentlich gar nicht aufladen müssen, weil wir immer wieder rekuperieren im Betrieb, sodass das Fahrzeug dann immer permanent sozusagen seinen Beitrag leistet, wenn die Zugmaschine Unterstützung braucht und dann CO2 und Fuel spart. Der Kollege vor mir hat es ja schon gesagt, Kühlfahrzeuge, ganz heißes Thema. Natürlich ist das auch für uns spannend. Ja, wir sehen natürlich, dass wir so eine Batterie haben im Auflieger, alle Auxiliaries, wie wir das nennen, elektrisch versorgt werden können. Das ist natürlich das Kühlaggregat, aber auch Schubbodenfahrzeuge und weitere Funktionalitäten im Trailer können wir dann zukünftig aus der elektrischen Batterie speisen. Und wir haben durch die Traktionsachse im Auflieger auch ein Allrad gespannt. Das heißt, Sie haben natürlich bessere Beschleunigungswerte, Sie haben sicheres Fahrverhalten, der Zug läuft einfach stabil. Ja, insbesondere wenn Sie wechselnde Untergründe haben zwischen Zugmaschine und Trailer, haben Sie hier auch wirklich als Fahrer dann einen Vorteil, einen Sicherheitsvorteil. Denn Sie können auch schneller auf die Autobahn auffahren und sich schneller einordnen in den fließenden Verkehr. Und mein Lieblingsbeispiel ist immer Kasseler Berge, Autobahnauffahrt, wo Sie dann die Zugmaschinen sehen, die da kämpfen müssen. Und hier können wir auf jeden Fall einen deutlich verbesserte Beschleunigung sehen. Wo kommt das jetzt her? Ich hatte Ihnen gesagt, wir machen viele Antriebssysteme, Bus, Auto etc. Ich habe hier mal was rot markiert, das ist die Achsax 2. Die Achse haben wir auch hier auf der NuFam auf unserem Stand ausliegen. Wir nehmen die Achsax 2 hier in den Trailer rein. Wir haben also 210 Kilowatt, 26.000 Newtonmeter, Dreiganggetriebe. Wir mögen Getriebe sehr gerne in Friedrichshafen. Ja. Deswegen haben wir ein Reduktionsgetriebe eingebaut. Nämlich, es hat auch schon drei Gänge, also mehr als, sagen wir mal, das, was man so üblicherweise kennt. Mehrgewicht ist immer eine Frage. Nur der Achse, die wiegt hier ungefähr 640 Kilo. Also ist natürlich ein bisschen schwerer als eine normale Nachlaufachse. Das ist dem geschuldet, dass natürlich Technologie auch ein bisschen wiegt. Ich möchte kurz nur nochmal auf die rechte Seite rüberschwenken mit Ihnen gemeinsam und Ihnen sagen, dass wir sehr viel selber produzieren. Also es ist kein zugekaufter E-Motor. Wir produzieren die Motoren auch selber in Schweinfurt bei uns im Werk, in unserer E-Mobilitätsdivision. Wir improvisieren Inverter, Getriebe, Aktuatorik und ECU, kommt alles aus unserem eigenen Hause. Das Einzige, was wir zukaufen, sind die Batterien. Uns ist halt wichtig, auch die Wertschöpfung im Haus zu haben und das Produkt sozusagen in unterschiedlichen Applikationen in Serie zu bringen.
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1: Wo ist jetzt sozusagen der Bottleneck? Warum fährt noch nicht jeder mit so einem e-Trailer rum? Das wäre eigentlich eine tolle Geschichte. Ganz links sehen Sie heute schon, was erlaubt ist. Sie haben nämlich diese klassischen Generatorachsen. Das heißt, die sammeln Energie ein und versorgen ein Kühlaggregat elektrisch. Das gibt's heute schon, ja. Da hat unser Partner BPW zum Beispiel auch eine Lösung. Die sind auch hier auf der NuFarm. Wo wir uns aber einordnen als ZF ist, dass wir keine Generatorachse machen. Wie gesagt, wir können auch Kühlaggregate versorgen, aber wir machen eine Traktionsachse mit Antrieb. Und da sind wir in der mittleren Position heute verortet. Wir haben eine klassische Zugmaschine, dieselbetrieben, und wir haben den E-Trailer. Und der E-Trailer hilft dann sozusagen, CO2 und Fuel zu sparen von der Zugmaschine. Aber das Problem ist, dass es aktuell heute noch nicht typengenehmigungsfähig. Warum ist das so? Weil der Gesetzgeber halt verlangt, dass wenn Sie eine Antriebsachse haben beispielsweise, brauchen Sie auch immer ein Lenkrad. Also das ist so das Brett, was wir bohren müssen, ja, dass wir dann sozusagen diese smarten Fahrzeuge auch in die Typengenehmigung reinbekommen. Und ganz rechts sehen Sie sozusagen die beste Kombination, also BEV-Fahrzeug, E-Truck, E-Trailer, ja, selbe Story hier, auch der E-Truck erhöht seine Reichweite natürlich, wenn er weniger verbraucht, durch den E-Trailer, weil der ihn unterstützt, weil der ihm hilft. Auch das ist sozusagen EU-regulatorisch noch nicht erlaubt, sind wir aber dran mit einem Forschungsprojekt, das heißt CEFIS, können Sie gerne mal googeln. Es geht um Zero Emission Fernverkehre, und dort sind auch unsere Fahrzeuge dann im nächsten Jahr im harten Realitätseinsatz bei führenden Paketdienstleistern, wo wir dann zeigen werden, dass die Fahrzeuge real können. Jetzt ist es ja so, dass wir uns leider nicht in einem Vakuum bewegen, sondern wir haben in einem Ökosystem uns einzuordnen. Was Sie hier sehen, ist einmal natürlich der Truck OE. Der hat natürlich jetzt so ein bisschen, Sie müssen sich das so vorstellen, der Trailer war immer die blöde hinterhergezogene Box. Ja, jetzt auf einmal wird der Trailer smart, er hat Funktionalitäten, er hat eine Antriebsachse. Also hier ist ein Weg zu gehen auf jeden Fall, wie das zukünftig stattfinden kann, denn wir haben ja keine Hochvoltverbindung zwischen Truck und Trailer. Das heißt, es sind zwei getrennte Systeme. Das müsste man diskutieren. Natürlich hatte der Truck OE immer die Idee, wir könnten ja die Powerbank sein, aber wir wollen ja ein eigenes smartes System haben. Der Trailer OE, der findet das eigentlich ganz cool. Der sagt, naja, well, super, ich könnte mein Produkt quasi Wertschöpfung steigern. Ich habe ein Werkzeug, um die CO2-Ziele zu erreichen. Der hat also sehr viel Spaß eigentlich daran, also neue Technologien in den Trailer reinzubringen und gemeinsam mit uns das Innovationspotenzial im Trailer zu heben. Wir haben dann den Fahrer, der merkt eigentlich gar nichts. Das ist so, soll es auch sein. Ich sage immer, das Vergleich, wenn Sie in Ihrem Automatikauto fahren und Ihr Getriebe merken, dann funktioniert irgendwas nicht richtig. Ja, am besten, Sie merken gar nichts, nur an der Zapfsäule. Da merken Sie sozusagen, soll der Treiber merken, dass er Fuel und CO2 gespart hat. Ansonsten würde er gar nicht merken, dass er einen E-Trailer sozusagen in seiner Zugmaschine hat. Die Flotten, wir sind mit vielen Flotten im Austausch, die haben natürlich massives Interesse an solchen Technologien, nämlich um CO2 und Fuel zu sparen, am Ende natürlich auch Geld. Und dazu kommen noch die Shipper, also große Versender, die sozusagen viel Volumen und viel Gewicht versenden auf die Straße. Auch die haben ein großes Interesse sozusagen, dass die Logistik nachhaltig läuft. Und auch wir haben da einen gesamtheitlichen Ansatz, wo Sie das sehen. Ich will zu meiner letzten Folie kommen. Also, was wollte ich Ihnen heute mitgeben sozusagen? Was wäre so das Takeaway? Also, wir glauben an die Technologie im Trailer. Ja, wir sind als führender Nutzfahrzeugzulieferer sowohl im Truck als auch im Trailer zu Hause. Deswegen denken wir, dass wir dann einen sehr smarten Ansatz haben. Wir haben eine modulare Batteriekapazität. Je nach Anwendungszweck können die ausgesucht werden sozusagen. Wir haben ein smartes, robustes und effizientes Driveline-System am Markt. Wir sind als einzigster fähig zu rekuperieren, weil nicht jeder in eine Bremse rein darf. Das ist natürlich sicherheitsrelevant, ganz klar. Das können wir aber, weil wir eben selber die Bremsen auch herstellen für den Trailer. Und wir haben darüber hinaus natürlich auch Zugang zu einem weltweiten Service-Netzwerk. Ja. Ich sage immer, Sie finden in jedem Land irgendwo eine Werkstatt mit einem ZF-Sticker drauf. Also von daher haben wir auch einen Service-Ansatz sozusagen Aftermarket nachgelagert versorgt. Und die Effizienz unseres Systems ist halt so ausgelegt, dass natürlich, wenn das Fahrzeug sehr schwer beladen ist, ja, dann ist natürlich die Unterstützungsleistung wesentlich effizienter. Das heißt, die Zugmaschine würde ja auch mehr verbrauchen, wenn der Trailer viel schwerer ist. Das wollen wir natürlich hier auch entschärfen. Deswegen schwer beladen, viel Stop and Go, das ist auch wichtig, weil sie viel bremsen, viel anfahren, da muss die Zugmaschine sich anstrengen. Das heißt, wir haben immer wieder wiederholende Möglichkeiten, wo der E-Trailer sozusagen unterstützen kann. Und natürlich bergauf, bergab ist auch immer gut, weil wenn sie bergauf, bergab fahren, müssen wir auch viel bremsen und damit können sie wieder rekuperieren und wir können wieder die Effizienz des Systems sozusagen auslegen. Ich wollte Sie dann zum Abschluss gerne noch an unseren Stand einladen. Wir stehen in Halle 1 auf Stand E125. Kommen Sie gerne vorbei. Das Fahrzeug, was Sie hier auf den Folien gesehen haben, haben wir da live stehen. Sie können es sich anschauen. Sie können unter den Trailer schauen, wie die Achse dort eingebunden ist. Wir haben die Achse separat auch nochmal da. Also fühlen Sie sich alle herzlich eingeladen. Kommen Sie gerne vorbei. Ich freue mich auf Ihren Besuch. Vielen Dank.
2: Ah, herzlichen Dank, Herr Dr. Melchert. Echt, auch wieder echt spannend und interessant. Bin gespannt, ob wir wirklich nächstes Jahr dann schon die ersten auf der Straße sehen.
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1: Okay, aber ich habe natürlich eine Frage. Auf dem letzten Chart wurde es einigermaßen deutlich, was ist denn so für Sie der ideale Anwendungsfall? Also Sie haben gesagt, klar, viel rauf, runter. Ist das dann eher doch so der Lieferverkehr, also die Langstrecke oder eher die Kurzstrecke? Weil das Problem ist ja mit dem Nachladen, ne? Also der Trailer muss ja auch irgendwann wieder an die Steckdose.
2: Ja, sehr gute Frage. Eigentlich zwei Fragen. Ich nehme das mal ein bisschen auseinander, ja. Also, wo sind wir im besten Anwendungsfall? Wir sind eigentlich überall. Man darf natürlich sagen, dass im Regionalverkehr, ja, oder im Routenverkehr, sozusagen das sehr gut funktioniert, ja, wo es wie Stop and Go haben. Wenn das Fahrzeug die Kombination sehr lange stabil fährt, 80 km/h etc., dann bremsen sie nicht so oft, sie rekuperieren nicht so oft. Also von daher sehen wir es schon in beiden mit leichter Tendenz zum Regionalverkehr, ja. Zweite Frage, Nachladen, auch ein sehr guter Punkt. All unsere Trailtrax-Technology hat die Möglichkeit, nachgeladen zu werden. Sie hat also es ausgerüstet, dass sie das kann. Sie können also im Depot dann das Fahrzeug nachladen. Durch die Rekuperationsleistung müssen wir es aber gar nicht, weil wir zwischendurch ja immer wieder Energie einsammeln für die Batterien. Also wir haben hier hoffentlich an alles gedacht, sozusagen, dass wir umfassend für alle Anwendungszwecke das Fahrzeug konzipiert haben.
1: Okay, also Sie meinen auch tatsächlich, durch das Rekuperieren hat man so eine Art Perpetuum mobile dann eigentlich,
2: Im Prinzip, genau.
1: Ah, alles klar, gut. Mit welchen Reichweiten rechnen Sie dann? Also das ist immer die blöde Frage bei jedem Elektroauto, wie ist die Reichweite? Ja. Aber Sie haben ja die Kapazitäten genannt.
2: Ja, auch sehr gute Frage natürlich. Also bei uns steht drin, dass wir mindestens mit dem Gesamtsystem einen ganzen Tag bestreiten können, also 400 Kilometer sowas, ja. Weil wir denken schon, dass die Flotten sagen, jawohl, ich habe ein großes Depot, ich habe 4 Solarmodule auf meiner Lagerfläche, ich lade das Fahrzeug vor, fahre morgens voll los, ja. Das, was ich verbrauche, rekuperiere ich dann wieder und abends stecke ich es aber wieder ein. Also das ist so dieses typische Depotladen, das sehen wir schon, insbesondere bei den großen Logistikern, ja.
1: Toll. Dann wünsche ich Ihnen wirklich viel Erfolg auch bei der EU, dass Sie sich ein bisschen bewegen, dass Sie da Zulassung bekommen. Schön.
2: Danke.
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1: Ich bin Dirk Zeitler. Die Verhandlungen über ein Ende des Ukraine-Krieges liegen auf Eis. Um das weitere Vorgehen zu besprechen, kommen am Abend Bundeskanzler Merz, Frankreichs Präsident Macron und der britische Regierungschef Starmer mit dem ukrainischen Präsidenten Zelensky in London zusammen.
2: Russlands Präsident Putin soll sich Verhandlungen mit der Ukraine langfristig nicht entziehen können. Darauf setzt man nicht nur im Berliner Kanzleramt, sondern auch in anderen europäischen Regierungszentralen. Einen Vorstoß Zelenskys für Gespräche mit Russland hatte Putin zunächst abgelehnt. Eine neue diplomatische Initiative wird sich nun in der Downing Street bemüht. Der britische Premier Starmer will mit Merz, Macron und Zelensky eine inhaltliche Linie für mögliche Verhandlungen klären. Aus London, Patricia Bartos.
1: Bis zur Sommerpause will die schwarz-rote Koalition grundlegende Reformen auf den Weg bringen. Auch die Rente ist Thema. Der Deutsche Gewerkschaftsbund spricht sich für eine Betriebsrente für alle Arbeitnehmer aus. Der DGB sei dafür, dass es eine verpflichtende betriebliche Alterssicherung für alle gibt, und zwar mit den Gewerkschaften als Tarifvertragsparteien, sagte die Vorsitzende Fahimi dem Redaktionsnetzwerk Deutschland. Diese Altersversorgung müsse zusätzlich zur gesetzlichen Rente kommen. Wie wirkt sich die Cannabis-Legalisierung auf die Verkehrssicherheit aus? Um das künftig besser beurteilen zu können, sollen schwere Verkehrsunfälle unter Cannabis-Einfluss genauer erfasst werden. Das sieht ein Gesetzentwurf des Bundesverkehrsministeriums vor.
3: Bislang lässt sich nur schwer nachvollziehen, welche Rolle Cannabis bei schweren Unfällen tatsächlich spielt. Künftig sollen deshalb THC-Werte aus Polizeikontrollen systematisch in die Unfallstatistik einfließen. So wollen Forscher und Behörden besser verstehen, wer unter Cannabis-Einfluss verunglückt und wo Aufklärung nötig ist. Erfasst werden sollen Unfälle mit Verletzten oder Toten sowie schwere Unfälle mit hohem Sachschaden. Zoe Tassovali, Nachrichtenredaktion.
1: Papst Leo hat in der spanischen Hauptstadt Madrid eine Messe unter freiem Himmel zelebriert, an der nach offiziellen Angaben rund 1,2 Millionen Menschen teilgenommen haben. Es war bisher die größte Menschenmenge bei einer Messe Leos, seit der US-Amerikaner im Mai vergangenen Jahres zum Papst gewählt wurde. Die Polizei musste wegen des Andrangs schließlich die Zugänge sperren.
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1: Ich bin Dirk Zeitler. Der Deutsche Gewerkschaftsbund will die Betriebsrente vorantreiben. Etwa 20 Millionen Menschen in Deutschland hätten keine betriebliche Altersvorsorge, weil sie in Unternehmen ohne Tarifbindung tätig seien, kritisierte die GB-Chefin Fahimi im Redaktionsnetzwerk Deutschland.
2: Die Gewerkschaften wollen das gemeinsam mit den Arbeitgebern für alle Beschäftigten regeln. Konkrete Vorschläge will DGB-Chefin Fahimi Ende des Monats vorlegen. Eins ist für sie aber sicher, die Kosten dürften nicht allein die Arbeitnehmer tragen. In vielen anderen europäischen Ländern zahlen Arbeitgeber laut Fahimi sogar mehr in die Altersvorsorge ein als ihre Beschäftigten. Die Debatte kommt zu einer Zeit, in der die Bundesregierung an einer großen Rentenreform arbeitet. Sozialverbände und auch die Opposition fordern dabei mehr Tempo. Zoe Tassovali, Nachrichtenredaktion.
1: Die Verhandlungen über ein Ende des Ukraine-Kriegs liegen auf Eis. Um das weitere Vorgehen zu besprechen, kommen am Abend Bundeskanzler Merz, Frankreichs Präsident Macron und der britische Regierungschef Starmer mit dem ukrainischen Präsidenten Zelensky in London zusammen.
3: Russlands Präsident Putin soll sich Verhandlungen mit der Ukraine langfristig nicht entziehen können. Darauf setzt man nicht nur im Berliner Kanzleramt, sondern auch in anderen europäischen Regierungszentralen. Einen Vorstoß Zelenskys für Gespräche mit Russland hatte Putin zunächst abgelehnt. Um eine neue diplomatische Initiative wird sich nun in der Downing Street bemüht. Der britische Premier Starmer will mit Merz, Macron und Zelensky eine inhaltliche Linie für mögliche Verhandlungen klären. Aus London, Patricia Bartos.
1: Israels Armee hat trotz der eigentlich verkündeten Waffenruhe die Vororte der libanesischen Hauptstadt Beirut angegriffen. Die Armee habe Terroristenhauptquartiere als Reaktion auf den Beschuss Israels durch die Hisbollah angegriffen, teilte Ministerpräsident Netanyahu mit. Videos von Augenzeugen zeigten dichte Rauchwolken in den als Dahiya bekannten Vororten von Beirut, die als Hochburg der Hisbollah gelten, aber auch dicht bewohnt sind. Die Bereitschaft zur Kooperation mit Fremden, auch zum eigenen Nachteil, ist einer Studie zufolge weltweit stark ausgeprägt. Dabei unterschätzen die meisten aber den Kooperationswillen ihrer Mitmenschen, wie die im Fachmagazin Science veröffentlichte Studie eines Bonn-Frankfurter Forschungsteams zeigt. Besonders ausgeprägt ist dieses Phänomen demnach in Deutschland. Gleichzeitig sind Deutsche besonders pessimistisch, was andere angeht.
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5: Herzlich willkommen. Laut einer aktuellen Umfrage nutzen 82% der Befragten jedes frei verfügbare öffentliche WLAN. 71% sogar ganz ohne Sicherheitsbedenken. Ja, und da jetzt ja so langsam wieder die Reisezeit beginnt, haben wir uns mal auf der Straße umgehört, wann und wofür im Urlaub eigentlich öffentliches WLAN genutzt wird.
6: Wenn dann nur für Spotify, wenn man so einen Podcast hören möchte oder Musik. Oder vielleicht mal, um Verwandte anzurufen oder Bilder zu schicken, aber sonst brauche ich auch nicht so unbedingt WLAN.
7: Also ich nutze das nicht draußen, im Hotel nutze ich das, aber ich sag mal für Standardanwendung, für WhatsApp, Nachrichten schreiben.
8: Also ich hätte da irgendwie ein bisschen Angst. Und wenn ich im Urlaub bin, bin ich sowieso nicht so oft am Handy jetzt die ganze Zeit.
9: Für mich persönlich brauche ich das nicht unbedingt. Ich nutze mein Internet vom Handy, das ist ausreichend.
10: Boah, ich nutze es auf jeden Fall, weil ich finde es halt mega praktisch. Du hast im Ausland ganz oft in Cafés WLAN, das nutze ich auf jeden Fall. Ich mache mir da keine Gedanken.
5: Sollte sie aber nicht. Denn wie gefährlich öffentliches WLAN ist und wie man sich unterwegs vor Angriffen von Cyberkriminellen schützen kann, das verrät uns heute der G-Data-IT-Sicherheitsexperte Tim Berghoff in der Technikshow.
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5: Der Urlaub steht vor der Tür, die Koffer sind gepackt. Ja, und dann kommt sie doch noch. Diese eine Frage, was passiert eigentlich mit meinen Pflanzen in dieser Zeit? Mit ein bisschen Vorbereitung überleben die aber auch, wenn wir nicht da sind, weiß Danika Großer.
11: Vor der Abreise lohnt es sich, die Pflanzen nochmal gründlich zu versorgen. Gut durchfeuchtete Erde und ein schattiger Standort helfen, die Verdunstung zu reduzieren. Auch ein leichter Rückschnitt kann sinnvoll sein, um den Wasserbedarf zu senken, sagt Gardena-Gartenexperte Peter Rasch.
12: Sobald die Abwesenheit länger als eine Woche dauert und die Temperaturen steigen, wird es natürlich kritisch auf Balkon und Terrasse, weil die Pflanzen natürlich nicht so einen großen Bodenspeicher haben wie im richtigen Garten. Gleichzeitig reagieren die Pflanzen natürlich empfindlich auf unregelmäßige Wassergaben.
11: Und hier hilft oft eine automatische Bewässerung. Systeme geben Wasser in festen Intervallen ab und lassen sich oft sogar per App steuern. Egal ob für größere Rasenflächen oder Blumenkästen und Hochbeete.
12: Ja, gerade auf dem Balkon sind die Bedingungen oft schwierig, weil wir haben keinen Wasseranschluss, oft fehlt der Strom und die Hitze ist natürlich auch noch viel stärker. Deshalb sind Lösungen gefragt, die unabhängig funktionieren. Der Aquablum von Gardena, der übernimmt das. Er hat nämlich ein Solarpanel mit integrierter Pumpe. Die sorgt für zuverlässige Wasserversorgung.
11: Wer den Einsatz von Leitungswasser vermeiden möchte, kann auch auf gesammeltes Regenwasser zurückgreifen.
12: Regenwasser ist von Natur aus schon viel weicher als Leitungswasser, enthält kein Kalk, keine Salzrückstände. Und das Coole ist, wird von der Pflanze natürlich auch viel besser aufgenommen. Mit einer Akku-Regenfasspumpe lässt sich das Ganze dann auch ganz einfach aus der Regentonne auspumpen. Und zwar ohne Stromanschluss. Das ist ja mega.
5: Also, mit der richtigen Vorbereitung übersteht jeder Garten auch die Urlaubszeit. Weitere Infos gibt's auch unter gardena.com.
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1: Die Bundesregierung will die Abwehr von Cyberangriffen deutlich stärken. Das Kabinett hat dazu einen Gesetzentwurf beschlossen. So sollen Behörden wie zum Beispiel Polizei und BKA mehr Befugnisse bekommen. Bundesinnenminister Dobrindt.
2: Wir stellen fest, dass wir zunehmend professionellen Angriffen ausgesetzt sind, die auch ein wesentlicher Teil der hybriden Bedrohungen darstellen.
1: Cyberangriffe würden zur Spionage eingesetzt, aber auch um unsere Gesellschaft zu destabilisieren, so der CSU-Politiker. Wegen illegaler Produkte hat die EU-Kommission eine Strafe in Höhe von 200 Millionen Euro gegen den chinesischen Online-Marktplatz Temu verhängt. Die Brüsseler Behörde teilte mit, dass das Unternehmen Risiken und Schäden für Verbraucher nicht ordentlich bewertet habe. Verbraucher in der EU stießen bei Temu mit hoher Wahrscheinlichkeit auf illegale Artikel. Und tippen, wetten, mitfiebern. Die vom 11. Juni bis zum 19. Juli in den USA, Kanada und Mexiko stattfindende Fußball-WM wird mal wieder Millionen Deutsche in ihren Bann ziehen. Vom Radio oder Fernseher, in organisierten Tippspielen oder auch in Online-Wettbüros, wo man beispielsweise längst Geld darauf setzen kann, wer Weltmeister, Torschützenkönig oder bereits in der Vorrunde ausscheiden wird. Und das Beste? In Deutschland sind Sportwettengewinne für Privatpersonen grundsätzlich steuerfrei, sagt Steffen Gall von der Vereinigten Lohnsteuerhilfe, kurz VLH.
3: Und zwar unabhängig von der Höhe. Es spielt auch keine Rolle, ob die Wetten online oder vor Ort in einem Wettbüro platziert wurden. Das gilt übrigens nicht nur für Fußballwetten, sondern auch für Wetten auf andere Sportarten oder Pferderennen. Sämtliche Gewinne aus solchen Wetten müssen nicht versteuert und auch nicht in der Steuererklärung angegeben werden.
1: Selbst wer in seiner Freizeit Sportwetten regelmäßig und auch in größerem Umfang als Hobby betreibt, muss in der Regel keine Einkommensteuer auf seine Gewinne zahlen.
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1: Brüllen komisch und tief berührend. Das ist Joachim Meyerhoffs autobiografischer Bestsellerroman Ach, diese Lücke, diese entsetzliche Lücke. Genau den hat Erfolgsregisseur Simon Verhoeven nach Alter weißer Mann und dem Milli Vanilli-Biopic Girl, You Know It's True fürs Kino verfilmt. Mit Senta Berger, Bruno Alexander, Michael Wittenborn in den Hauptrollen und vielen weiteren Stars wie beispielsweise Caroline Herfurth, Laura Tonke, David Striso und Tom Schilling gibt's den Film nun endlich auch auf DVD fürs Heimkino. Jessica Martin verrät uns mehr.
2: Joachim ist 20 und zieht zu seinen Großeltern nach München, um Schauspieler zu werden. Sein Ziel ist die Aufnahme an der renommierten Falkenberg-Schule, aber Oma und Opa sehen das Ganze eher skeptisch.
3: Du weißt, diese Prüfung gehört zu den schwersten überhaupt. Es ist vermutlich leichter, ein Astronaut zu werden.
4: Die Schauspielerei ist ja ein sehr spezieller Beruf. Nervenaufreibend, demütigend.
2: Joachim schlägt aber alle Warnungen in den Wind, stellt sich frohen Mutes der neuen Herausforderung und landet schnell auf dem Boden der Tatsachen.
5: Cut! Du Joachim, das reicht nicht. Versuch doch mal einen echten Schmerz zu benutzen. Erinner dich an etwas, das dir wirklich fehlt. Eine Lücke in dir.
2: Doch das ist leichter gesagt als getan und fällt Joachim echt schwer.
6: Was wollen Sie von mir?
7: Die Frage ist, was du hier willst. Ich komme überhaupt nicht an dich ran.
5: Das muss lockerer werden hier.
2: Aufgeben will er aber natürlich auf keinen Fall.
8: Was soll ich machen?
9: Du fixst den Baum.
8: Warum?
4: Ja, das möchte ich auch wissen. Warum?
10: Run away.

0: Aber dazu muss er mit Hilfe seiner skurrilen Großeltern...
1: Diese Lücke! Diese schreckliche Lücke!
2: Diese entsetzliche Lücke.
1: Ach ja, natürlich.
0: Erstmal richtig zu sich selbst finden.
3: Joachim, lächel mal. Mhm. Und jetzt nicht nur mit dem Mund, sondern mit dem ganzen Körper. Versuch mal mit den Brustwarzen zu lächeln.
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1: Einfach mal abschalten. Dafür ist der Urlaub natürlich die beste Zeit des Jahres. Aber egal, ob man nun verreist, sich am Baggersee oder auf Balkonien entspannt, man sollte niemals unvorsichtig werden und seine Mobilgeräte zu sorglos nutzen, wenn man ins Internet geht. Denn das könnte gefährlich werden. Helke Michael berichtet.
2: Viele Kriminelle reiben sich die Hände, wenn wir uns im Urlaub mit unseren Mobilgeräten erholen und an nichts Böses denken.
3: Das spielt natürlich Dieben in die Hände, die es auf Smartphones und Tablets abgesehen haben, um die dann weiter zu verkaufen. Noch viel wertvoller sind allerdings die Daten auf den leider immer noch oft viel zu schlecht gesicherten Geräten. Denn selbst wenn Kriminelle mal die Daten nicht weiterverkaufen, hat man selber immer noch das Problem, dass die Daten, die auf dem Gerät gespeichert waren, für einen selber erstmal weg sind und das im schlimmsten Fall auch unwiederbringlich.
2: So der G-Data-IT-Sicherheitsexperte Tim Berghoff. Zum einen empfiehlt er, Apps und Betriebssystem regelmäßig abzudaten, um Datenklau zu erschweren.
3: Zum anderen empfehle ich, eine effektive und umfassende Sicherheitslösung zu installieren, wie zum Beispiel die G-Data Mobile Internet Security. Mit der kann man darüber hinaus auch sein Mobilgerät orten und sperren, falls es doch mal gestohlen werden sollte.
2: Außerdem sollte man öffentliches WLAN in Flughäfen, Bahnhöfen, Hotels und an anderen Orten möglichst meiden. Denn persönliche Passwörter für E-Mail-Postfächer, fürs Online-Banking oder für soziale Netzwerke wandern dort oft schnell in falsche Hände, wenn man nicht aufpasst.
3: Kriminelle können nämlich hier einen eigenen, bösartigen Hotspot aufsetzen und dann Teile des Datenverkehrs mitlesen. Öffentliches WLAN deshalb bitte nur zusammen mit einer VPN-Verbindung nutzen, denn da werden die Daten zusätzlich verschlüsselt übertragen, sodass Dritte auf keinen Fall mitlesen können. Aber selbst mit einem VPN würde ich aus Sicherheitsgründen im Urlaub immer noch aufs Online-Banking verzichten und das eher machen, wenn ich wieder zu Hause bin.
2: Ein weiterer Tipp ist, vorm Urlaub unbedingt eine Sicherheitskopie von allen auf den Mobilgeräten gespeicherten Daten machen.
3: Und zwar in einer Cloud oder auf einem USB-Stick. Auf so einem USB-Stick kann man übrigens auch noch abfotografierte oder eingescannte Dokumente, wie zum Beispiel Reisepässe oder Ausweise, Flugtickets, Buchungsunterlagen oder Impfpässe draufpacken. Aber natürlich so, dass nicht jeder sofort drankommt.
1: Mehr Tipps für ein sicheres Surfen im Urlaub gibt's kompakt und verständlich aufbereitet online unter gdata.de.
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1: Und mit Hendrikje Balzmeier und Peter Maffay. Zwar hat der Rockmusiker auch ein Smartphone, allerdings...
2: Ich nutze von meinem Handy wahrscheinlich nur einen Bruchteil dessen, was das Handy kann. Und ich bin dauernd, stehe ich vor irgendjemandem und sage, kannst du mir das bitte richten, kannst du mir das erklären, ich komme da nicht weiter.
3: Aber eigentlich ist es ja gut so, dass du die digitale Welt gar nicht so alles verstehst, weil sonst würde man wahrscheinlich noch länger und mehr am Handy verbringen, wenn man wüsste, was man damit alles machen kann.
2: Das ist absolut richtig. Ich vermisse nichts. Ich brauche das Handy, logischerweise, wie wir alle, um in der Kommunikationsschleife zu bleiben. Und das ist gut so, dass man damit fotografieren kann, ein bisschen filmen kann und so weiter. Das ist große Klasse. Aber es stellt in meinem Leben nicht so einen zentralen Faktor dar.
1: Ja, und das war es dann auch schon wieder mit der Technik-Show für diese Woche. Ich bin Oliver Heinze und wünsche eine schöne Woche. Bis nächste Woche.
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4: Ich bin Doc Zeitler. Israels Armee hat trotz der eigentlich verkündeten Waffenruhe die Vororte der libanesischen Hauptstadt Beirut angegriffen. Die Armee habe Terroristenhauptquartiere als Reaktion auf den Beschuss Israels durch die Hisbollah angegriffen, teilte Ministerpräsident Netanyahu mit. Videos von Augenzeugen zeigten dichte Rauchwolken in den Astahiyah bekannten Vororten von Beirut. Sie gelten als Hochburg der Hisbollah, sind aber auch dicht besiedelt. Der Deutsche Gewerkschaftsbund will die Betriebsrente vorantreiben. Etwa 20 Millionen Menschen in Deutschland hätten keine betriebliche Altersvorsorge, weil sie in Unternehmen ohne Tarifbindung tätig seien, kritisierte DGB-Chefin Fahimi im RND.
5: Bis zum Sommer will die Regierung eine große Rentenreform auf den Weg bringen. Grundlage sollen Vorschläge einer Rentenkommission sein, die tagt aber noch. Als wahrscheinlich gilt, dass die künftige Rente auf drei Säulen beruht. Auf der gesetzlichen Rente, einer zusätzlichen privaten Vorsorge und auf der betrieblichen Altersvorsorge. Laut DGB-Chefin Fahimi haben 20 Millionen Beschäftigte die aber nicht, meistens weil sie nicht nach Tarif bezahlt werden. Fahimi will nun ein Modell für alle und bekommt Unterstützung aus der SPD und auch vom Arbeitnehmerflügel der CDU. Ronny Thorau, Nachrichtenredaktion.
4: Wie wirkt sich die Cannabis-Legalisierung auf die Verkehrssicherheit aus? Um das künftig besser beurteilen zu können, sollen schwere Verkehrsunfälle unter Cannabis-Einfluss genauer erfasst werden. Das sieht ein Gesetzentwurf des Bundesverkehrsministeriums vor.
6: Bislang lässt sich nur schwer nachvollziehen, welche Rolle Cannabis bei schweren Unfällen tatsächlich spielt. Künftig sollen deshalb THC-Werte aus Polizeikontrollen systematisch in die Unfallstatistik einfließen. So wollen Forscher und Behörden besser verstehen, wer unter Cannabis-Einfluss verunglückt und wo Aufklärung nötig ist. Erfasst werden sollen Unfälle mit Verletzten oder Toten sowie schwere Unfälle mit hohem Sachschaden. Zoe Tassovali, Nachrichtenredaktion.
4: Nach mehreren Schüssen auf einen Imbiss in Köln hat die Polizei drei Tatverdächtige festgenommen. Bei diesen handelt es sich um Männer im Alter von 20, 22 und 51 Jahren, teilte die Polizei mit. Die Schüsse auf die Fensterfront des geschlossenen Imbisses seien in der Nacht im Stadtteil Höhenberg gemeldet worden. Zeuginnen und Zeugen hätten beobachtet, wie der Schütze danach in ein Auto gestiegen sei.
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7: Hier ist Vollgas, das Automagazin. Schön, dass ihr wieder mit dabei seid. Heute geht's um wichtige Regeln auf der Straße, die Zukunft der Mobilität und clevere Möglichkeiten zum Sparen. Immer häufiger begegnen Autofahrern auf deutschen Straßen Militärpolizei oder THW-Konvois. Aber wie verhält man sich da richtig, wenn plötzlich eine Kolonne auftaucht? Und was sollte man auf keinen Fall tun? Außerdem schauen wir auf die Frage, lohnt sich der Umstieg aufs E-Auto wirklich? Wie teuer sind Stromer im Alltag? Wie sieht's um Reichweite, Förderung und Lademöglichkeiten, gerade für Menschen im Mehrfamilienhaus? Und hohe Spritpreise zwingen viele zum Umdenken. Wir zeigen günstige Alternativen zum eigenen Auto. Von Mitfahrbänken über Bürgerbusse bis hin zu Carsharing. Das alles jetzt bei Vollgas, das Automagazin. Ich bin Tom Nitzsche. Hallo.
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0: Hier ist ET-Radio, dein Eurotransportradio mit der Sendung Vollgas, das Automagazin. Ja, und wir haben ja alle drauf gewartet, zumindest diejenigen, die dieses Jahr ein E-Auto gekauft haben. Wer die neue Kaufprämie für Elektroautos nutzen will, kann die staatliche Unterstützung seit letzter Woche endlich beantragen. Das Antragsverfahren soll ausschließlich digital ablaufen. Bei mir ist meine Kollegin Fiona Reinhardt, die sich mit dem Thema ausgiebig beschäftigt hat. Hallo Fiona.
1: Hallo.
0: Wer kann denn nun alles diese Förderung bekommen?
1: Jeder, der ein neues E-Auto kauft oder liest, das ab dem 1. Januar 2026 zugelassen wird, kann einen Antrag stellen. Das geht also auch rückwirkend. Gefördert werden dabei nicht nur reine E-Autos, sondern auch bestimmte Plug-in-Hybride und Elektroautos mit sogenannten Reichweitenverlängerern. Wichtig, der Antrag kann ja nur online gestellt werden. Deswegen braucht jeder, der die Förderung haben will, eine Bund-ID, also die Online-Ausweisfunktion. Wie viel Geld dann am Ende wirklich fließt, hängt von verschiedenen Faktoren ab.
0: Wie wird denn die Höhe der Förderung berechnet? Es sind ja bis zu 6.000 Euro drin.
1: Die Bundesregierung schaut hier auf drei Faktoren. Das Auto, das Einkommen und die Familiengröße. Für reine E-Autos gibt es beispielsweise mehr Geld als für Plug-in-Hybride oder die E-Autos mit Reichweitenverlängerern. Außerdem steigt die Förderung pro Kind um 500 Euro und dann wird je nach Haushaltseinkommen nochmal abgestuft. Die Fördergrenze liegt hier bei einem Einkommen von 80.000 Euro. Man muss für den Antrag also einiges an Nachweisen griffbereit haben. Im Förderportal müssen zum Beispiel aktuelle Einkommenssteuerbescheide und ein Kindergeldnachweis hochgeladen werden.
0: Hat die Förderung denn wirklich einen Effekt?
1: Ja, die Bundesregierung ist auf jeden Fall überzeugt davon, so etwas für die Umwelt zu tun, für die Autoindustrie und auch für Haushalte, die sich sonst kein Elektroauto leisten könnten. Erste Zahlen würden das auch schon belegen. Jeder vierte Neuwagen, der zwischen Januar und April zugelassen wurde, sei ein reines E-Auto gewesen. Ein neuer Rekord. Auch der Verband der Automobilindustrie findet die Förderung erstmal positiv. Entscheidend seien aber auch eine bessere Ladeinfrastruktur und günstiger Ladestrom. Experten stellen außerdem in Frage, wie viel von der Förderung wirklich bei den Kunden ankommt und wie viel die Autohersteller einstreichen.
0: Das war Fiona Reiner mit den wichtigsten Infos zur neuen Kaufprämie für Elektroautos, die jetzt endlich beantragt werden kann. Vielen Dank dafür.
1: Ja, gerne. Tschüss.
0: Wer also in diesem Jahr auf Strom umgestiegen ist, sollte jetzt prüfen, ob alle Unterlagen vollständig sind. Denn der Antrag läuft ausschließlich online. Und wir bleiben natürlich weiter für euch am Puls der Mobilität hier bei ET Radio und Vollgas, das Automagazin.

0: T-Radio, dein Eurotransportradio mit der Sendung Vollgas, das Automagazin. Jahrzehntelang waren Militärfahrzeuge von unseren Straßen nahezu verschwunden. Doch inzwischen sind auch lange Militärkonvois aufgrund der veränderten Sicherheitslage wieder häufiger auf deutschen Straßen anzutreffen. Aber auch Hilfsorganisationen und Polizei fahren oft im Verband. Doch wie verhalte ich mich als Autofahrer eigentlich, wenn ich auf einen solchen Konvoi treffe? Und haben diese Kolonnen irgendwelche Sonderrechte? Darüber spreche ich jetzt mit Dirk Gulde. Er ist Redakteur bei der Zeitschrift Auto Straßenverkehr. Hallo Dirk.
1: Hallo.
0: Dirk, seit dem Angriff Russlands gegen die Ukraine sieht man auch hierzulande immer häufiger lange Militärkolonnen. Wie verhalte ich mich denn als normaler Autofahrer, wenn ich auf eine solche Kolonne treffe? Erstmal rechtlich. Was dürfen die? Was muss ich als Autofahrer wissen und somit unbedingt beachten?
1: Ja, also die haben tatsächlich ein paar Rechte, die Konvois. Es gibt das sogenannte Kolonnenvorrecht. Das heißt, wenn das erste Fahrzeug einer Kolonne irgendwo eingefahren ist, jetzt zum Beispiel über eine Kreuzung oder auch über eine grüne Ampel, dann dürfen die anderen Konvoi-Teilnehmer nachziehen. Selbst dann, wenn die Ampel inzwischen wieder auf Rot gesprungen ist. Also ich sollte als Autofahrer so eine Kolonne als Ganzes sehen und auch als Ganzes passieren lassen.
0: Und welche Regeln, die jetzt nicht unbedingt irgendwo niedergeschrieben sind, Platz machen, eventuell sogar rechts ranfahren etc., was empfiehlt sich da?
1: Ja genau, also die Fahrzeuge sind oft breiter und sie sind mit sehr wenig Abstand unterwegs teilweise. Deswegen ist es wichtig, viel Abstand zu halten. Am besten rechts ranzufahren, sich sehr defensiv zu verhalten und nicht versuchen, da noch ein paar Sekunden zu gewinnen, indem ich irgendwelche waghalsigen Manöver mache.
0: Ja, das ist ja ein gutes Stichwort. Darf ich einen Konvoi, also eine Kolonne, überholen? Was gilt da zum Beispiel auf Autobahnen oder auf den Landstraßen?
1: Ja, also grundsätzlich darf eine Kolonne überholt werden. Das sollte aber in einem Rutsch erfolgen. Und dadurch ist es fast nur auf Autobahnen oder auf mehrspurigen Straßen möglich. Und ich sollte mich nicht zwischen die Fahrzeuge quetschen, wenn ich dann während des Überholvorgangs merke, dass es doch nicht ganz reicht, weil die Fahrzeuge mit wenig Abstand oft unterwegs sind. Und dann bringe ich die Fahrer von diesen Konvoi-Fahrzeugen in die Bredouille. Und deswegen im Zweifel würde ich lieber aufs Überholen verzichten.
0: Was muss ich denn sonst noch wissen, wenn ich zum Beispiel auf einen Militärkonvoi treffe? Als Laie vermute ich mal, ja, so ein Panzer fährt sich in allen Belangen anders als mein wendiger PKW. So etwas sollte man wohl auch im Hinterkopf haben.
1: Ja, also viele Militärfahrzeuge sind sehr unübersichtlich für ihre Fahrer. Deshalb sollte ich als Autofahrer damit rechnen, dass mich so ein Fahrer nicht sieht oder erst sehr, sehr spät sieht. Auch Schwertransporte sind oft überbreit. Die brauchen mehrere Fahrspuren. Und sie scheren auch extrem aus beim Abbiegen. Deswegen ist es da auch wichtig, viel Abstand zu halten, lieber mal rechts ranzufahren und abzuwarten.
0: Dirk, vielen Dank für die Infos. Tschüss.
1: Tschüss.
0: Dirk Gulde war das, er ist Redakteur bei der Zeitschrift Auto Straßenverkehr über Regeln, die es einzuhalten gilt, wenn man als Autofahrer auf lange Konvois trifft, zum Beispiel vom Militär.

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Hier ist Vollgas, das Automagazin mit Tom Nitzsche. Und wie ihr es von uns gewohnt seid, gibt's natürlich auch heute wieder praktische Tipps rund ums Spritsparen, beziehungsweise darum, wie man trotz hoher Benzinpreise mobil bleibt. Steigende Spritpreise sorgen bei vielen Autofahrern gerade für schlechte Laune. Der Blick auf die Anzeigetafel an der Tankstelle kann schnell teuer werden, egal ob Diesel oder Benzin. Doch wer nicht jeden Tag auf das eigene Auto angewiesen ist, findet inzwischen günstige Alternativen. Viele davon kommen direkt aus der Nachbarschaft. Früher war ja Trampen ganz normal, Daumen raus, auf eine Mitfahrgelegenheit hoffen. Besonders für Studierende und junge Leute auf dem Land. Heute wirkt das eher, so ein bisschen nostalgisch. Trotzdem lebt die Idee des Mitfahrens weiter. Zum Beispiel mit sogenannten Mitfahrerbänken. Sie stehen mittlerweile in vielen Orten in Deutschland. Wer dort sitzt, signalisiert, ich möchte mitgenommen werden. Entstanden ist die Idee in der Eifel. Dort entwickelte Ursula Behrens das Konzept, weil selbst der Weg zum Bahnhof ohne Auto schwierig war. 2014 wurde dann die erste Mitfahrerbank aufgestellt, direkt vor dem Rathaus der Stadtspeicher. Besonders ältere Menschen profitieren davon, sagt die Initiatorin, denn Mobilität bedeutet auch Teilhabe am gesellschaftlichen Leben. Wie viele Mitfahrerbänke es inzwischen gibt, das weiß niemand so ganz genau, aber die Idee verbreitet sich weiter, gerade jetzt, wo Autofahren immer teurer wird. Noch organisierter läuft es bei den Bürgerbussen. Die kleinen Busse werden von Ehrenamtlichen gefahren und ergänzen den öffentlichen Nahverkehr, vor allem dort, wo sich normale Buslinien gar nicht lohnen. Die Idee stammt ursprünglich aus England, kam später über die Niederlande rüber nach Deutschland. Heute gibt es bundesweit rund 500 Bürgerbusvereine. Allein in Nordrhein-Westfalen engagieren sich da mehr als 3000 Fahrerinnen und Fahrer ehrenamtlich. Für viele Menschen bedeutet das ein Stück Unabhängigkeit. Gerade ältere oder mobil eingeschränkte Personen kommen da zum Arzt, zum Einkaufen oder zu Terminen. Oft für nur 1 bis 2 Euro pro Fahrt. In den Städten setzt sich dagegen seit Jahren ein ganz anderes Modell durch, nämlich das Carsharing. Autos werden dabei nicht gekauft, sondern nur dann genutzt, wenn sie wirklich gebraucht werden. Bundesweit stehen hierfür inzwischen mehr als 43.000 Fahrzeuge bereit. Das lohnt sich vor allem für Menschen, die eher selten fahren, denn viele Autos stehen ohnehin die meiste Zeit ungenützt herum. Durchschnittlich 23 Stunden pro Tag, sagt das Umweltbundesamt. Und auch privat wird immer häufiger geteilt. Nachbarn verleihen ihre Autos gegenseitig oder organisieren Fahrgemeinschaften per App. Die steigenden Spritpreise bringen also viele Menschen zum Umdenken, ob Mitfahrerbank, Bürgerbus oder Carsharing. Mobilität muss eben nicht immer teuer sein.

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1: Ich bin Dirk Zeitler. Der Deutsche Gewerkschaftsbund will die Betriebsrente vorantreiben. Etwa 20 Millionen Menschen in Deutschland hätten keine betriebliche Altersvorsorge, weil sie in Unternehmen ohne Tarifbindung tätig seien, kritisierte DGB-Chefin Fahimi im Redaktionsnetzwerk Deutschland.
2: Konkrete Vorschläge will DGB-Chefin Fahimi Ende des Monats vorlegen. Eins ist für sie aber sicher, die Kosten dürften nicht allein die Arbeitnehmer tragen. In vielen anderen europäischen Ländern zahlen Arbeitgeber laut Fahimi sogar mehr in die Altersvorsorge ein als ihre Beschäftigten. Die Debatte kommt zu einer Zeit, in der die Bundesregierung an einer großen Rentenreform arbeitet. Zoe Tassovali, Nachrichtenredaktion.
1: Die Verhandlungen über ein Ende des Ukraine-Kriegs liegen auf Eis. Um das weitere Vorgehen zu besprechen, kommen am Abend Bundeskanzler Merz, Frankreichs Präsident Macron und der britische Regierungschef Starmer mit dem ukrainischen Präsidenten Zelensky in London zusammen.
3: Russlands Präsident Putin soll sich Verhandlungen mit der Ukraine langfristig nicht entziehen können. Darauf setzt man nicht nur im Berliner Kanzleramt, sondern auch in anderen europäischen Regierungszentralen. Einen Vorstoß Selenskis für Gespräche mit Russland hatte Putin zunächst abgelehnt. Um eine neue diplomatische Initiative wird sich nun in der Downing Street bemüht. Der britische Premier Starmer will mit Merz, Macron und Selensky eine inhaltliche Linie für mögliche Verhandlungen klären. Aus London, Patricia Bartos.
1: Israels Armee hat trotz der eigentlich verkündeten Waffenruhe die Vororte der libanesischen Hauptstadt Beirut angegriffen. Die Armee habe Terroristenhauptquartiere als Reaktion auf den Beschuss Israels durch die Hisbollah angegriffen, teilte Ministerpräsident Netanyahu mit. Videos von Augenzeugen zeigten dichte Rauchwolken in den als Dahiya bekannten Vororten, die als Hochburg der Hisbollah gelten. Schwere Verkehrsunfälle mit Einfluss von Cannabis am Steuer sollen bald in der amtlichen Statistik erfasst werden. Dies ermögliche eine Überprüfung der Auswirkungen auf die Verkehrssicherheit, heißt es in einem Gesetzentwurf des Bundesverkehrsministeriums. Hintergrund ist die seit 2024 geltende Legalisierung des Cannabiskonsums mit vielen Auflagen. Begleitend gibt es auch einen Grenzwert für Cannabis beim Autofahren, ähnlich wie die 0,5 Promille Grenze für Alkohol.
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1: Ich bin Dirk Zeitler. Der ukrainische Präsident Selenskyj beschuldigt Russland, gezielt ein Lager für abgebrannte Brennelemente in der Sperrzone des stillgelegten Atomkraftwerks Tschernobyl angegriffen zu haben. Er spricht von einem besonders hinterhältigen Angriff.
2: Zwar gäbe es keine Überschreitung der Strahlengrenzwerte, sagte Selenskyj, aber Russland habe einmal mehr die Grenze zur Unverschämtheit überschritten. Selenskyj will den neuerlichen Zwischenfall in der Tschernobyl-Zone heute auch beim Ukraine-Treffen unter anderem mit Kanzler Merz in London ansprechen. Dass Anlagen für die nukleare Sicherheit im russischen Angriffskrieg getroffen werden, kommt in das immer wieder vor. Auch die Führung hier in Moskau wirft Kiew fast täglich vor, das von den Russen besetzte Atomkraftwerk Saporischschja anzugreifen. Aus Moskau, Ulf Mauder.
1: Der Deutsche Gewerkschaftsbund will die Betriebsrente vorantreiben. Etwa 20 Millionen Menschen in Deutschland hätten keine betriebliche Altersvorsorge, weil sie in Unternehmen ohne Tarifbindung tätig seien, kritisierte DGB-Chefin Fahimi im Redaktionsnetzwerk Deutschland.
3: Konkrete Vorschläge will DGB-Chefin Fahimi Ende des Monats vorlegen. Eins ist für sie aber sicher, die Kosten dürften nicht allein die Arbeitnehmer tragen. In vielen anderen europäischen Ländern zahlen Arbeitgeber laut Fahimi sogar mehr in die Altersvorsorge ein als ihre Beschäftigten. Die Debatte kommt zu einer Zeit, in der die Bundesregierung an einer großen Rentenreform arbeitet. Zoe Tassovali, Nachrichtenredaktion.
1: Schwere Verkehrsunfälle mit Einfluss von Cannabis am Steuer sollen bald in der amtlichen Statistik erfasst werden. Dies ermögliche eine Überprüfung der Auswirkungen auf die Verkehrssicherheit, heißt es in einem Gesetzentwurf des Bundesverkehrsministeriums. Hintergrund ist die seit 2024 geltende Legalisierung des Cannabiskonsums mit vielen Auflagen. Begleitet gibt es auch einen Grenzwert für Cannabis beim Autofahren, ähnlich wie die 0,5-Promille-Grenze für Alkohol. Der neue Formel-1-Fürst Kimi Antonelli hat beim Klassiker von Monaco seinen 5. Grand Prix-Sieg in Serie erobert und hängt seine WM-Rivalen immer weiter ab. Für Lewis Hamilton im Ferrari und Red Bull-Pilot Isaac Hadjar blieben die Plätze 2 und 3.
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1: Ich bin Dirk Zeitler. Landtagswahlen gibt es in Deutschland gefühlt jedes Jahr, oft auch mehrere. Das kann politische Entscheidungen behindern, wenn Politiker ständig im Wahlkampfmodus sind. Ein Vorschlag von Bundestagsvizepräsident Nuripur von den Grünen, alle Landtagswahlen auf einen einheitlichen Tag zu legen, stößt allerdings jetzt auf deutliche Kritik der Ministerpräsidenten.
2: Die Politik ist gefangen in einem ewigen Wahlkampf, findet Bundestagsvizepräsident Nuripur. Deshalb will er alle Landtagswahlen auf einen Tag legen. Mehrere Ministerpräsidenten aus Thüringen, dem Saarland, aus Rheinland-Pfalz und Sachsen sagen dazu allerdings nein. Sie fürchten, dass die Landtagswahlen so zu einer Großabstimmung über die Politik der Bundesregierung werden. Das dränge Landespolitik in den Hintergrund. Außerdem fürchten manche Ministerpräsidenten, dass sich die Mehrheiten zwischen den Ländern angleichen würden. Das könne das Gleichgewicht zwischen Bund und Ländern beeinträchtigen. Ronny Thorau, Nachrichtenredaktion.
1: US-Präsident Trump bestreitet, versprochen zu haben, keine neuen Kriege zu beginnen. Warum hätte ich sonst das stärkste Militär der Welt aufgebaut, fragte er im Gespräch mit dem US-Sender NBC News. Zugleich erklärte er, dass der Iran-Krieg kein endloser Krieg sei. Wir machen das nun seit 3 Monaten und ein Großteil davon fand in Form einer ziemlich guten Waffenruhe statt, sagte Trump. Er beteuerte erneut, dass der Konflikt kurz vor dem Ende stehe, obwohl es keine sichtbaren Fortschritte in den Verhandlungen gibt. Wie wirkt sich die Cannabis-Legalisierung auf die Verkehrssicherheit aus? Um das künftig besser beurteilen zu können, sollen schwere Verkehrsunfälle unter Cannabis-Einfluss genauer erfasst werden. Das sieht ein Gesetzentwurf des Bundesverkehrsministeriums vor.
3: Bislang lässt sich nur schwer nachvollziehen, welche Rolle Cannabis bei schweren Unfällen tatsächlich spielt. Künftig sollen deshalb THC-Werte aus Polizeikontrollen systematisch in die Unfallstatistik einfließen. So wollen Forscher und Behörden besser verstehen, wer unter Cannabis-Einfluss verunglückt und wo Aufklärung nötig ist. Erfasst werden sollen Unfälle mit Verletzten oder Toten sowie schwere Unfälle mit hohem Sachschaden. Zoe Tassovali, Nachrichtenredaktion.
1: Zum Sport. Kimi Antonelli hat beim Klassiker von Monaco seinen 5. Grand Prix-Sieg in der Formel 1 erobert und hängt seine WM-Rivalen immer weiter ab. Isaac Hadjar blieben die Plätze 2 und 3.
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1: Ich bin Dirk Zeitler. US-Präsident Trump bestreitet, versprochen zu haben, keine neuen Kriege zu beginnen. Warum hätte ich sonst das stärkste Militär der Welt aufgebaut, fragte er im Gespräch mit dem US-Sender NBC News. Zugleich erklärte er, dass der Iran-Krieg kein endloser Krieg sei. Trump beteuerte erneut, dass der Konflikt kurz vor dem Ende stehe, obwohl es keine sichtbaren Fortschritte in den Verhandlungen gibt. Landtagswahlen gibt es in Deutschland gefühlt jedes Jahr, oft auch mehrere. Das kann politische Entscheidungen behindern, wenn Politiker ständig im Wahlkampfmodus sind. Ein Vorschlag von Bundestagsvizepräsident Nuripur von den Grünen, alle Landtagswahlen auf einen einheitlichen Tag zu legen, stößt allerdings jetzt auf deutliche Kritik der Ministerpräsidenten.
2: Die Politik ist gefangen in einem ewigen Wahlkampf, findet Bundestagsvizepräsident Nuripur. Deshalb will er alle Landtagswahlen auf einen Tag legen. Mehrere Ministerpräsidenten aus Thüringen, dem Saarland, aus Rheinland-Pfalz und Sachsen sagen dazu allerdings nein. Sie fürchten, dass die Landtagswahlen so zu einer Großabstimmung über die Politik der Bundesregierung werden. Das dränge Landespolitik in den Hintergrund. Außerdem fürchten manche Ministerpräsidenten, dass sich die Mehrheiten zwischen den Ländern angleichen würden. Das könne das Gleichgewicht zwischen Bund und Ländern beeinträchtigen. Ronny Thorau, Nachrichtenredaktion.
1: Der CDU-Kandidat Markus Hoffmann hat die Oberbürgermeisterwahl in Aue Bad Schlemmer im Erzgebirge gegen den Kandidaten der rechtsextremen Freien Sachsen in der Stichwahl gewonnen. Das gab die Stadt bekannt. Stefan Hartung hatte im ersten Wahlgang noch die Nase vorn. Der 37-Jährige war jahrelang Funktionär der NPD, heute die Heimat. Zum Sport. Tennisspieler Alexander Zverev hat das Finale der French Open gewonnen. Der 29-Jährige setzte sich in Paris gegen den Italiener Flavio Cobolli in 5 Sätzen durch. Zverev holte damit den ersten Grand-Slam-Titel seiner Karriere.
3: Mit diesem Sieg gehört Alexander Zverev endlich zu den ganz Großen in der Tenniswelt. Der letzte Deutsche, dem im Einzel ein Sieg bei einem Grand-Slam-Turnier gelungen ist, war Boris Becker. 30 Jahre ist das inzwischen her. Für Zverev ist auch ein kleiner Fluch gebrochen. Seine 3 Grand-Slam-Finals vorher hatte er alle verloren. Diesmal in Paris hat er auch davon profitiert, dass der Weltranglisten-Erste Jannik Sinner früh ausgeschieden ist und der Sieger der vergangenen beiden Jahre Carlos Alcaraz verletzt fehlte. Jan-Henner Reitze, Sportredaktion.
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1: Ich bin Tine Klimach. Der Iran hat erneut Raketen auf Israel abgefeuert. Am späten Abend meldeten Staatsmedien der Islamischen Republik zwei Raketensalven auf Israel. Die israelischen Streitkräfte identifizierten nach eigenen Angaben Raketen, die aus dem Iran auf Israel abgefeuert wurden. Abwehrsysteme seien im Einsatz, um die Bedrohung abzufangen, teilte das israelische Militär mit. US-Präsident Trump bestreitet, versprochen zu haben, keine neuen Kriege zu beginnen. Warum habe er sonst das stärkste Militär der Welt aufgebaut, fragte er in einem Gespräch mit dem US-Sender NBC News. In früheren Aussagen hatte Trump anders geklungen.
2: Noch im Wahlkampf hatte Trump sich ganz klar gegen neue Kriege ausgesprochen. Das war 2024 ein zentrales Motto seiner Kampagne. Mit seinem Antikriegsversprechen wollte er Wähler für sich gewinnen. Schon mehrfach hatte Trump behauptet, er sei seit langem der erste Präsident, der keine neuen Kriege begonnen habe. Stattdessen werde er Kriege beenden. Wie das mit dem Iran-Krieg und der US-Offensive in Venezuela zusammenpasst, ist unklar. Aus Washington, Karl Mischke.
1: Im Erzgebirge hat ein CDU-Mann die Oberbürgermeisterwahl gegen einen rechtsextremen Kandidaten gewonnen. Der CDU-Kandidat Markus Hoffmann gewann in Auerbad Schlemmer gegen den Kandidaten der rechtsextremen Freien Sachsen. Hoffmann bekam im zweiten Wahlgang über 5000 Stimmen. Sein Gegenkandidat rund 500 Stimmen weniger, wie die Stadt bekannt gab. Stefan Hartung hatte im ersten Wahlgang noch die Nase vorn. Der 37-Jährige war jahrelang Funktionär der NPD. Er ist Mitglied des Stadtrates und des Kreistags. Zum Sport. Tennisspieler Alexander Zverev hat das Finale der French Open gewonnen. Der 29-Jährige setzte sich in Paris gegen den Italiener Flavio Cobolli in 5 Sätzen durch. Nach seinem Sieg war auf Eurosport zu sehen, wie Zverev sich als erstes bei seinem Team bedankte.
3: An mein Team, ich möchte da allen danken, weil wir haben so viel durchgestanden. Verletzungen, Herzschmerz, Niederlagen, wir waren Verlierer auch in wichtigsten Momenten, aber jetzt ist es ein Happy End. Wir sind Grand Slam Gewinner und das ist alles, was zählt.
1: Der Hamburger Alexander Zverev holte damit den ersten Grand Slam Titel seiner Karriere.
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1: Ich bin Tine Klimach. Der Iran hat erneut Raketen auf Israel abgefeuert. Am späten Abend meldeten Staatsmedien der Islamischen Republik 2 Raketensalven auf Israel. Die israelischen Streitkräfte identifizierten nach eigenen Angaben Raketen, die aus dem Iran auf Israel abgefeuert wurden. Abwehrsysteme seien im Einsatz, um die Bedrohung abzufangen, teilte das israelische Militär mit. US-Präsident Trump bestreitet, versprochen zu haben, keine neuen Kriege zu beginnen. Warum habe er sonst das stärkste Militär der Welt aufgebaut? Fragte er in einem Gespräch mit dem US-Sender NBC News. In früheren Aussagen hatte Trump anders geklungen.
2: Noch im Wahlkampf hatte Trump sich ganz klar gegen neue Kriege ausgesprochen. Das war 2024 ein zentrales Motto seiner Kampagne. Mit seinem Antikriegsversprechen wollte er Wähler für sich gewinnen. Schon mehrfach hatte Trump behauptet, er sei seit langem der erste Präsident, der keine neuen Kriege begonnen habe. Stattdessen werde er Kriege beenden. Wie das mit dem Iran-Krieg und der US-Offensive in Venezuela zusammenpasst, ist unklar. Aus Washington, Karl Mischke.
1: Im Erzgebirge hat ein CDU-Mann die Oberbürgermeisterwahl gegen einen rechtsextremen Kandidaten gewonnen. Der CDU-Kandidat Markus Hoffmann gewann in Auerbad Schlemmer gegen den Kandidaten der rechtsextremen Freien Sachsen. Hoffmann bekam im zweiten Wahlgang über 5000 Stimmen. Sein Gegenkandidat rund 500 Stimmen weniger, wie die Stadt bekannt gab. Stefan Hartung hatte im ersten Wahlgang noch die Nase vorn. Der 37-Jährige war jahrelang Funktionär der NPD. Er ist Mitglied des Stadtrates und des Kreistags. Zum Sport. Tennisspieler Alexander Zverev hat das Finale der French Open gewonnen. Der 29-Jährige setzte sich in Paris gegen den Italiener Flavio Cobolli in 5 Sätzen durch. Nach seinem Sieg war auf Eurosport zu sehen, wie Zverev sich als erstes bei seinem Team bedankte.
3: My team. I just want to say thank you to everybody because
4: an mein Team, ich möchte da allen danken, weil wir haben so viel durchgestanden. Verletzungen, Herzschmerz, Niederlagen, wir waren Verlierer auch in wichtigsten Momenten, aber jetzt ist es ein Happy End. Wir sind Grand Slam Gewinner und das ist alles, was zählt.
3: At the end of the day, we're Grand Slam Champions now. And that's what counts.
1: Der Hamburger Alexander Zverev holte damit den ersten Grand Slam Titel seiner Karriere.
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1: Ich bin Tine Klimach. Der Iran hat erneut Raketen auf Israel abgefeuert. Am späten Abend meldeten Staatsmedien der Islamischen Republik zwei Raketensalven auf Israel. Die israelischen Streitkräfte identifizierten nach eigenen Angaben Raketen, die aus dem Iran auf Israel abgefeuert wurden. Abwehrsysteme seien im Einsatz, um die Bedrohung abzufangen, teilte das israelische Militär mit. US-Präsident Trump bestreitet, versprochen zu haben, keine neuen Kriege zu beginnen. Warum habe er sonst das stärkste Militär der Welt aufgebaut? Fragte er in einem Gespräch mit dem US-Sender NBC News. In früheren Aussagen hatte Trump anders geklungen.
2: Noch im Wahlkampf hatte Trump sich ganz klar gegen neue Kriege ausgesprochen. Das war 2024 ein zentrales Motto seiner Kampagne. Mit seinem Antikriegsversprechen wollte er Wähler für sich gewinnen. Schon mehrfach hatte Trump behauptet, er sei seit langem der erste Präsident, der keine neuen Kriege begonnen habe. Stattdessen werde er Kriege beenden. Wie das mit dem Iran-Krieg und der US-Offensive in Venezuela zusammenpasst, ist unklar. Aus Washington, Karin Mischke.
1: Im Erzgebirge hat ein CDU-Mann die Oberbürgermeisterwahl gegen einen rechtsextremen Kandidaten gewonnen. Der CDU-Kandidat Markus Hoffmann gewann in Auerbad Schlemmer gegen den Kandidaten der rechtsextremen Freien Sachsen. Hoffmann bekam im zweiten Wahlgang über 5000 Stimmen. Sein Gegenkandidat rund 500 Stimmen weniger, wie die Stadt bekannt gab. Stefan Hartung hatte im ersten Wahlgang noch die Nase vorn. Der 37-Jährige war jahrelang Funktionär der NPD. Er ist Mitglied des Stadtrates und des Kreistags. Zum Sport. Tennisspieler Alexander Zverev hat das Finale der French Open gewonnen. Der 29-Jährige setzte sich in Paris gegen den Italiener Flavio Cobolli in 5 Sätzen durch. Nach seinem Sieg war auf Eurosport zu sehen, wie Zverev sich als erstes bei seinem Team bedankte.
3: An mein Team, ich möchte da allen danken, weil wir haben so viel durchgestanden. Verletzungen, Herzschmerz, Niederlagen, wir waren Verlierer auch in wichtigsten Momenten, aber jetzt ist es ein Happy End. Wir sind Grand Slam Gewinner und das ist alles, was zählt.
1: Der Hamburger Alexander Zverev holte damit den ersten Grand Slam Titel seiner Karriere.
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1: Ich bin Tine Klimach. US-Präsident Trump bestreitet, versprochen zu haben, keine neuen Kriege zu beginnen. Warum habe er sonst das stärkste Militär der Welt aufgebaut, fragte er in einem Gespräch mit dem US-Sender NBC News. In früheren Aussagen hatte Trump anders geklungen.
2: Noch im Wahlkampf hatte Trump sich ganz klar gegen neue Kriege ausgesprochen. Das war 2024 ein zentrales Motto seiner Kampagne. Mit seinem Antikriegsversprechen wollte er Wähler für sich gewinnen. Schon mehrfach hatte Trump behauptet, er sei seit langem der erste Präsident, der keine neuen Kriege begonnen habe. Stattdessen werde er Kriege beenden. Wie das mit dem Iran-Krieg und der US-Offensive in Venezuela zusammenpasst, ist unklar. Aus Washington, Karin Mischke.
1: US-Präsident Trump scheint zumindest im Iran-Krieg deeskalieren zu wollen. Nach den neuesten Raketenangriffen des Irans auf Israel will US-Präsident Trump den israelischen Ministerpräsidenten Netanyahu auffordern, auf Vergeltungsschläge zu verzichten. Trump habe ein entsprechendes Telefonat mit Netanyahu angekündigt. Das berichtete ein Reporter des Nachrichtenportals Axios auf X. Am späten Abend feuerte der Iran mehrere Raketensalven auf Israel. Laut dem israelischen Militär wurden alle Raketen der ersten Wellen abgefangen. Die Luftabwehr sei im Einsatz. Wie wirkt sich die Cannabis-Legalisierung auf die Verkehrssicherheit aus? Um das künftig besser beurteilen zu können, sollen schwere Verkehrsunfälle unter Cannabis-Einfluss genauer erfasst werden. Das sieht ein Gesetzentwurf des Bundesverkehrsministeriums vor.
3: Bislang lässt sich nur schwer nachvollziehen, welche Rolle Cannabis bei schweren Unfällen tatsächlich spielt. Künftig sollen deshalb THC-Werte aus Polizeikontrollen systematisch in die Unfallstatistik einfließen. So wollen Forscher und Behörden besser verstehen, wer unter Cannabis-Einfluss verunglückt und wo Aufklärung nötig ist. Erfasst werden sollen Unfälle mit Verletzten oder Toten sowie schwere Unfälle mit hohem Sachschaden. Kommende Woche berät auch der Bundestag darüber. Zoe Tassovali, Redaktion.
1: Am Münchner Flughafen wurde im Tower Feueralarm ausgelöst. Nun ist klar, der Auslöser ist ein defektes Bauteil gewesen. Es gehörte zu der Lüftungsanlage und wurde dann ausgetauscht, wie ein Sprecher des Flughafens am späten Abend sagte. Nun könne der Tower wieder ohne Einschränkungen arbeiten. Etwa 2 Stunden lang wurde wegen des Brandgeruchs der Flugverkehr gestoppt. Der Münchner Flughafen wollte nun möglichst viele Flüge noch bis in die Nacht hinein abfertigen.
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2: Ich bin Tine Klimach. Deutschland, Frankreich, Großbritannien und die Ukraine haben den russischen Präsidenten Putin zu einer sofortigen Waffenruhe und Verhandlungen über ein Ende des Kriegs aufgerufen. Ausgangspunkt dafür soll die derzeitige Frontlinie in der Ukraine sein. Die USA sowie Europa sollten aktiv an den Gesprächen beteiligt werden, heißt es in einer gemeinsamen Erklärung, die Kanzler Merz, Präsident Macron, Premier Starmer und Präsident Zelensky nach ihrem Treffen in London veröffentlichten. Die Kriege, Konflikte und geopolitischen Spannungen auf der Welt drohen, die Atommächte weltweit in eine Spirale der Aufrüstung zu treiben. Das geht aus dem neuen